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1: Im Studio von Ribesay Freundlieb. Generalprobe geglückt. Deutschland hat das letzte Testspiel vor der Fußball-WM gegen Co-Gastgeber USA mit 2:1 gewonnen. Die Tore in Chicago erzielten Kai Havertz und Leroy Sané. Donnerstag startet die WM. Am Sonntag muss das Team von Bundestrainer Nagelsmann gegen Curaçao ran. Bis heute müssen die EU-Staaten sich neue Regeln zur Lohntransparenz verordnen. Oder besser gesagt, müssten. Denn Deutschland setzt die EU-Richtlinie, die die Gehaltsunterschiede zwischen Männern und Frauen schrumpfen lassen soll, noch nicht um. Bundesfrauenministerin Prien hält sie für viel zu bürokratisch. Wie kann die Ukraine weiter unterstützt und der Druck auf Russland erhöht werden? Darum geht's heute bei einem Treffen in London. Kanzler Merz kommt mit dem britischen Regierungschef Starmer, Frankreichs Präsident Macron und dem ukrainischen Präsidenten Zelensky zusammen, um zu beraten. Der VfL Osnabrück hat in der ersten DFB-Pokalrunde wohl das härteste Los erwischt. Der Zweitliga-Aufsteiger trifft auf den FC Bayern. Oberligist HEBC aus Hamburg empfängt Borussia Dortmund. Stuttgart spielt bei Hansa Rostock. Und es kommt zum Traditionsnachbarschaftsduell Waldhof Mannheim gegen Kaiserslautern.
0: Das war das Wichtigste für den Moment. 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
2: Wechselnd bewölkt ist es gerade und von Westen her kommt auch mal Regen runter. Später kann es auch weiter Richtung Osten nass werden. Im Süden eher nur vereinzelt ein Schauer. Aktuell liegen die Temperaturen zwischen 14 und 8 Grad. Tagsüber bleibt es unbeständig mit Wolken und immer mal Regen oder Schauern. Maximal werden es 18 bis 26 Grad. An der Nordsee sind Richtung morgen auch Sturmböen drin.
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1: Im Studio von Ribesay Freundlieb. Die deutsche Fußballnationalmannschaft hat die Generalprobe für die WM erfolgreich geschafft. Gegen Co-Gastgeber USA siegte das DFB-Team mit 2:1. Die deutschen Tore erzielten Kai Havertz und Leroy Sané. Das erste WM-Spiel ist am nächsten Sonntag gegen Curaçao. Deutschland, Großbritannien und Frankreich wollen die Bemühungen für ein Ende des Ukraine-Kriegs wieder anschieben. Heute gibt es dazu ein Treffen in London. Kanzler Merz, der britische Regierungschef Starmer, Frankreichs Präsident Macron und der ukrainische Präsident Zelensky sind dabei. In der Nähe eines Festivals im US-Bundesstaat Ohio sind Schüsse gefallen. Viele Verletzte wurden in umliegende Krankenhäuser gebracht, heißt es von den Behörden. Mehr ist noch nicht bekannt. Die Polizei fahndet nach dem oder den Verdächtigen. Die erste DFB-Pokalrunde steht. Bayern München spielt beim Zweitliga-Aufsteiger Osnabrück. Borussia Dortmund gastiert beim Hamburger Landespokalsieger HEBC. In Mannheim kommt es außerdem zum hitzigen Nachbarschaftsduell gegen Kaiserslautern.
0: Das war das Wichtigste für den Moment. 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
2: Wechselnd bewölkt ist es gerade und von Westen her kommt auch mal Regen runter. Später kann es auch weiter Richtung Osten nass werden. Im Süden eher nur vereinzelt ein Schauer. Aktuell liegen die Temperaturen zwischen 14 und 8 Grad. Tagsüber bleibt es unbeständig mit Wolken und immer mal Regen oder Schauern. Maximal werden es 18 bis 26 Grad. An der Nordsee sind Richtung morgen auch Sturmböen drin.
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1: Im Studio von Ribosei Freundlieb. Generalprobe geglückt. Deutschland hat das letzte Testspiel vor der Fußball-WM gegen Co-Gastgeber USA mit 2:1 gewonnen. Die Tore in Chicago erzielten Kai Havertz und Leroy Sané. Donnerstag startet die WM. Am Sonntag muss das Team von Bundestrainer Nagelsmann gegen Curaçao ran. Bis heute müssen die EU-Staaten sich neue Regeln zur Lohntransparenz verordnen. Oder besser gesagt, müssten. Denn Deutschland setzt die EU-Richtlinie, die die Gehaltsunterschiede zwischen Männern und Frauen schrumpfen lassen soll, noch nicht um. Bundesfrauenministerin Prien hält sie für viel zu bürokratisch. Wie kann die Ukraine weiter unterstützt und der Druck auf Russland erhöht werden? Darum geht's heute bei einem Treffen in London. Kanzler Merz kommt mit dem britischen Regierungschef Starmer, Frankreichs Präsident Macron und dem ukrainischen Präsidenten Zelensky zusammen, um zu beraten. Der VfL Osnabrück hat in der ersten DFB-Pokalrunde wohl das härteste Los erwischt. Der Zweitliga-Aufsteiger trifft auf den FC Bayern. Oberligist HEBC aus Hamburg empfängt Borussia Dortmund. Stuttgart spielt bei Hansa Rostock. Und es kommt zum Traditionsnachbarschaftsduell Waldhof Mannheim gegen Kaiserslautern.
0: Das war das Wichtigste für den Moment. 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
2: Wolkig ist es heute Morgen in vielen Ecken und im Norden kommen auch immer mal wieder Schauer runter. Vereinzelt mit kurzem Gewitter, sonst bleibt es oft trocken. An den Alpen kann es ab und zu auch mal nass werden. Am Nachmittag liegen die Höchstwerte bei 18 bis 26 Grad. Ganz im Norden kann es dazu stürmisch werden. Morgen erst trocken, später ziehen von Westen mehr Wolken rein. Und am Nachmittag gibt es im Westen und an den Alpen teils kräftige Gewitter, maximal 28 Grad.
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1: Caroline Kebekus ist die erfolgreichste Frau in der deutschen Comedy. Und natürlich wird sie häufig nach dem Selfie gefragt. Als sie mich letztens hier im Studio besucht hat, da hat sie mir eine ziemlich lustige Selfie-Geschichte erzählt.
2: Ich mache ja immer Fotos, wenn Leute fragen, weil die fragen ja immer ganz nett. Mhm. Ich habe einmal gesagt, nee. Und zwar kam ich aus dem Fitnessstudio. Da bin ich schon lange nicht mehr, ne? Aber damals war ich im Fitnessstudio und es war so ein Kurs, der einfach, weiß nicht, Cardio.
1: Dir alles abverlangt hat.
2: Ich hatte dieses weiße Dreieck, weißt du, und mein Kopf war knallrot. Ich hatte eh schon fettige Haare vom Tag davor. Also ich war einfach nicht ready.
1: Ja.
2: Und dann auch noch rote Haut. Es war furchtbar. Und ich war voll geschwitzt. Und dann können wir ein Foto machen. Und ich so, oh, es tut mir so leid, aber jetzt gerade wirklich lieber nicht. Und dann waren die Leute so, aha, okay, das eben nicht. Und so. Du gemerkt hast, okay, jetzt die sind wirklich jetzt sauer.
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1: Im Studio Hanna Messerschmidt. Generalprobe geglückt. Deutschland hat das letzte Testspiel vor der Fußball-WM gegen Co-Gastgeber USA mit 2:1 gewonnen. Die Tore in Chicago erzielten Kai Havertz und Leroy Sané. Donnerstag startet die WM. Nächsten Sonntag muss das Team von Bundestrainer Nagelsmann gegen Curaçao ran. Wie kann die Ukraine weiter unterstützt und der Druck auf Russland erhöht werden? Darum geht's heute bei einem Treffen in London. Kanzler Merz kommt mit dem britischen Regierungschef Starmer, Frankreichs Präsident Macron und dem ukrainischen Präsidenten Zelensky zusammen, um zu beraten. Bis heute müssen die EU-Staaten sich neue Regeln zur Lohntransparenz verordnen. Oder besser gesagt, müssten. Denn Deutschland setzt die EU-Richtlinie, die die Gehaltsunterschiede zwischen Männern und Frauen schrumpfen lassen soll, noch nicht um. Frauenministerin Prien hält sie für viel zu bürokratisch. Die erste DFB-Pokalrunde steht. Der FC Bayern spielt in Osnabrück. Borussia Dortmund fährt zum Hamburger Landespokalsieger HEBC. Außerdem gibt es das Nachbarschaftsduell zwischen Mannheim und Kaiserslautern. Die erste Pokalrunde wird Ende August und Anfang September ausgetragen.
0: Das war das Wichtigste für den Moment. 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
2: Wolkig ist es heute Morgen in vielen Ecken und im Norden kommen auch immer mal wieder Schauer runter. Vereinzelt mit kurzem Gewitter, sonst bleibt's oft trocken. An den Alpen kann es ab und zu auch mal nass werden. Am Nachmittag liegen die Höchstwerte bei 18 bis 26 Grad. Ganz im Norden kann es dazu stürmisch werden. Morgen erst trocken, später ziehen von Westen mehr Wolken rein. Und am Nachmittag gibt's im Westen und an den Alpen teils kräftige Gewitter, maximal 28 Grad.
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1: Der Dschungelcamp-Moderator Jan Köppen war bei mir in der Show und ich glaube, der ist sehr, sehr, sehr geländegängig. Also Camping, Wanderung durch Alaska und so weiter. Passt das wirklich zu ihm oder findet das nur in meiner Fantasie statt, dass er mit nacktem Oberkörper und einem Rucksack bekleidet barfuß durch den australischen Kontinent läuft?
2: Ja, ja, ich habe so eine Mischform, glaube ich. Ich habe immer so Extreme. Also ich bin alleine schon mit dem Fahrrad über die Alpen und gehe auch gerne mal wandern. Aber hier in Berlin ist das alles so halb möglich.
1: Hier geht gar
2: nichts. Und breche dann jetzt auch nicht mit dem Camper mit der Matratze hinten drin auf. Aber ja, ein Teil in mir ist das auf jeden Fall.
1: Also ein Teil in dir ist die umgeklappte Rückbank sozusagen.
2: Genau, das kann man sich jetzt irgendwie vorstellen. Ich habe eine umgeklappte Rückbank in mir.
1: Ich auch.
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1: Im Studio Hanna Messerschmidt. Die deutsche Fußballnationalmannschaft hat die Generalprobe für die WM erfolgreich geschafft. Gegen Co-Gastgeber USA siegte das DFB-Team 2:1. Die deutschen Tore erzielten Kai Havertz und Leroy Sané. Das erste WM-Spiel ist am nächsten Sonntag gegen Curaçao. Deutschland, Großbritannien und Frankreich wollen die Bemühungen für ein Ende des Ukraine-Kriegs wieder anschieben. Heute gibt's dazu ein Treffen in London. Kanzler Merz, der britische Regierungschef Starmer, Frankreichs Präsident Macron und der ukrainische Präsident Zelensky sind dabei. Der Deutsche Gewerkschaftsbund fordert eine verpflichtende Betriebsrente für alle. Das hat die DGB-Vorsitzende Fahimi dem Redaktionsnetzwerk Deutschland gesagt. Wer die Kosten am Ende genau trägt, ließ sie offen. Klar ist laut Fahimi aber, die Arbeitgeber sollen mindestens einen Teil der Kosten übernehmen. Der VfL Osnabrück hat in der ersten DFB-Pokalrunde das wohl härteste Los erwischt. Der Zweitliga-Aufsteiger trifft auf den FC Bayern. Oberligist HEBC aus Hamburg empfängt Borussia Dortmund. Stuttgart spielt bei Hansa Rostock und es kommt zum Traditionsnachbarschaftsduell Waldhof Mannheim gegen Kaiserslautern.
0: Das war das Wichtigste für den Moment. 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
2: Viele Wolken sind heute Morgen erstmal angesagt. Im Osten kann anfangs noch mal ein bisschen Regen runterkommen, der aber nachlässt. Später wird's zweigeteilt. Im Norden kommen dann deutlich öfter Schauer runter, vereinzelt auch kurze Gewitter. Im Süden bleibt's mit Sonne und Wolken meistens trocken. Dazu Höchstwerte von 18 bis 26 Grad. Morgen startet's erst freundlich, aber von Westen ziehen wieder viele Wolken rein. Später sind auch mal kräftige Gewitter drin, maximal 28 Grad.
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1: Bei mir war letztens Adel Tawil in der Show, den ich wirklich ganz, ganz toll finde. Und da hat er mir erzählt, dass es schon früher, noch zu Schulzeiten, für ihn nichts Tolleres gab, als morgens um 5 Uhr aufzustehen. Aber was hat er so früh gemacht? Es bleibt spannend.
2: Ich bin ein Frühaufsteher, ja? Und schon immer gewesen. Und das Ding ist, ich bin dann wirklich zu Hause.
1: Nein.
2: Damals waren wir in einer Drei-Zimmer-Wohnung, 5 Leute, ne? Mit meinen Eltern, meinen Geschwistern. Und bin dann um 5 Uhr morgens aufgestanden und bin erstmal eine halbe Stunde baden gegangen.
1: Das macht einen sehr beliebt innerhalb der Familie, glaube ich, wenn morgens erstmal das Bad blockiert ist. Aber dann haben die anderen noch gepennt.
2: Da haben die anderen geschlafen. Ich hatte meine Me-Time. Also ich war schon ein sehr bewusster Quality-Time-Mensch.
1: So. Das ist so interessant, dass dieses ganze Baden wird doch immer den Frauen zugeschrieben. Ja, da mache ich mir Kerzen an und dann ganz viel Schaum und so. Und dann peele ich mir die Beine. Aber eigentlich kenne ich nur Männer, die in die Badewanne gehen. Und zwar morgens, wie du sagst. Mich würde das erledigen für den Tag.
2: Ja, strange, ne? Also bei mir war das wirklich so, dass ich danach so war, wow. Mir geht's richtig gut, wie so eine kleine Wellnessbehandlung und dann ging's los.
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1: Im Studio Hanna Messerschmidt. In der Debatte über die geplante Rentenreform will der Deutsche Gewerkschaftsbund sich für eine verpflichtende Betriebsrente stark machen. Das hat die DGB-Vorsitzende Fahimi dem RND gesagt. Wer die Kosten am Ende genau trägt, ließ Fahimi offen. In den kommenden Wochen will sie konkrete Eckpunkte vorlegen. Wie kann die Ukraine weiter unterstützt und der Druck auf Russland erhöht werden? Darum geht's heute bei einem Treffen in London. Kanzler Merz kommt mit dem britischen Regierungschef Starmer, Frankreichs Präsident Macron und dem ukrainischen Präsidenten Zelensky zusammen, um zu beraten. In der Nähe eines Festivals im US-Bundesstaat Ohio sind Schüsse gefallen. Mindestens 12 Verletzte wurden in umliegende Krankenhäuser gebracht, so die Behörden. Offenbar haben mindestens 2 Menschen aufeinander geschossen, heißt es weiter. Die Polizei fahndet jetzt nach den Verdächtigen. Generalprobe geglückt. Deutschland hat das letzte Testspiel vor der Fußball-WM gegen Co-Gastgeber USA mit 2:1 gewonnen. Die Tore in Chicago erzielten Kai Havertz und Leroy Sané. Donnerstag startet die WM. Nächsten Sonntag muss das Team von Bundestrainer Nagelsmann gegen Curaçao ran.
0: Das war das Wichtigste für den Moment. 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
2: Viele Wolken sind heute Morgen erstmal angesagt. Im Osten kann anfangs noch mal ein bisschen Regen runterkommen, der aber nachlässt. Später wird's zweigeteilt. Im Norden kommen dann deutlich öfter Schauer runter, vereinzelt auch kurze Gewitter. Im Süden bleibt's mit Sonne und Wolken meistens trocken. Dazu Höchstwerte von 18 bis 26 Grad. Morgen startet es erst freundlich, aber von Westen ziehen wieder viele Wolken rein. Später sind auch mal kräftige Gewitter drin, maximal 28 Grad.
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1: Die wunderbare Simone Tomalla, die war letztens bei mir. Wir hatten ein super Gespräch und ich wollte von ihr wissen, für wen hat sie eigentlich früher geschwärmt? So, als sie noch ganz jung war. Und hier kommt die lustige Antwort.
2: Kennst du noch die Rubets?
1: Ja,
3: die mit den weißen Mützen.
1: Goodbye, baby.
2: Na, na, na. Genau.
1: Ja, oder? Ja, ja. Die sind das.
2: Sugar, baby.
1: Die sind das, ja. Genau, ja.
2: In die war ich ganz doll verliebt. Aber da war ich noch ganz, ganz klein. Und dann gab es ein Gerücht, dass die abgestürzt sind mit dem Flugzeug. Und dann bin ich meiner Mama weinend in die Arme gefallen.
1: Gott,
2: und so.
1: Süß.
2: Und dann war das aber Gott sei Dank nur ein Gerücht.
1: Die sind nicht abgestürzt, weil ich moderiere immer eine Show in Österreich. Und da sind die schon zweimal aufgetreten.
2: Ehrlich?
1: Aber
2: Der Sänger immer noch so hübsch.
1: Wirklich, ich meine, dass du das jetzt wirklich sagst. Das sind alte Scheiße. Männer mit weißen Klamotten, die ganz dünn sind und haben so Haare auf dem Kopf wie der Typ aus Rocky Horror Picture Show oder Frankenfurter oder wie er heißt. Okay. Und dann haben die so weiße Käppis, die sehen aus wie
2: Sag's nicht. Lass
1: nein,
2: es, lass
1: also
2: mich
1: wirklich, jetzt mal ganz ehrlich, da hättest du dich in keinem Fall, hättest du dich da nach oben verbessert.
2: Okay.
1: Ne.
2: Ja, dann doch alles richtig.
1: Also da müssen wir gleich nochmal googeln, ob du die vielleicht verwechselst.
2: Nee, der war schick.
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1: Im Studio Hanna Messerschmidt. Der Deutsche Gewerkschaftsbund fordert eine verpflichtende Betriebsrente für alle. Das hat die DGB-Vorsitzende Fahimi dem Redaktionsnetzwerk Deutschland gesagt. Wer die Kosten am Ende genau trägt, ließ sie offen. Klar ist laut Fahimi aber, die Arbeitgeber sollen mindestens einen Teil der Kosten übernehmen. Deutschland, Großbritannien und Frankreich wollen die Bemühungen für ein Ende des Ukraine-Kriegs wieder anschieben. Heute gibt es dazu ein Treffen in London. Kanzler Merz, der britische Regierungschef Starmer, Frankreichs Präsident Macron und der ukrainische Präsident Zelensky sind dabei. Deutschland setzt die EU-Regel zur Lohntransparenz noch nicht um. Bis heute sollten das die EU-Staaten eigentlich gemacht haben. Bundesfrauenministerin Prien hält die Richtlinie für zu bürokratisch und will nachverhandeln. Durch mehr Transparenz sollen die Gehaltsunterschiede zwischen Frauen und Männern verringert werden. Die deutsche Fußballnationalmannschaft hat die Generalprobe für die WM erfolgreich geschafft. Gegen Co-Gastgeber USA siegte das DFB-Team 2:1. Die deutschen Tore erzielten Kai Havertz und Leroy Sané. Das erste WM-Spiel ist am nächsten Sonntag gegen Curaçao.
0: Das war das Wichtigste für den Moment. 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
2: Wolkig und ab und zu nass ist es heute Vormittag vor allem im Norden. Da kann auch mal ein Gewitter dabei sein. Weiter südlich geht's mit Sonne und Wolken meist trocken durch. Zum Nachmittag bleiben im Norden ein paar Schauer drin, sonst eher freundlich. Dazu Höchstwerte von 18 bis 26 Grad. Morgen startet's oft sonnig, später kommen von Westen viele Wolken. Am Nachmittag auch kräftige Gewitter, maximal bis 28 Grad.
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1: Katharina Thalbach und ich hatten sehr viel Spaß, als sie bei mir war. 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
1: Im Studio Hanna Messerschmidt. In der Debatte über die geplante Rentenreform will der Deutsche Gewerkschaftsbund sich für eine verpflichtende Betriebsrente stark machen. Das hat die DGB-Vorsitzende Fahimi dem RND gesagt. Wer die Kosten am Ende genau trägt, ließ Fahimi offen. In den kommenden Wochen will sie konkrete Eckpunkte vorlegen. Wie kann die Ukraine weiter unterstützt und der Druck auf Russland erhöht werden? Darum geht's heute bei einem Treffen in London. Kanzler Merz kommt mit dem britischen Regierungschef Starmer, Frankreichs Präsident Macron und dem ukrainischen Präsidenten Zelensky zusammen, um zu beraten. In der Nähe eines Festivals im US-Bundesstaat Ohio sind Schüsse gefallen. Mindestens 12 Verletzte wurden in umliegende Krankenhäuser gebracht, so die Behörden. Offenbar haben mindestens 2 Menschen aufeinander geschossen, heißt es weiter. Die Polizei fahndet jetzt nach den Verdächtigen. Generalprobe geglückt. Deutschland hat das letzte Testspiel vor der Fußball-WM gegen Co-Gastgeber USA mit 2:1 gewonnen. Die Tore in Chicago erzielten Kai Havertz und Leroy Sané. Donnerstag startet die WM. Nächsten Sonntag muss das Team von Bundestrainer Nagelsmann gegen Curaçao ran.
0: Das war das Wichtigste für den Moment. 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
2: Wolkig und ab und zu nass ist es heute Vormittag vor allem im Norden. Da kann auch mal ein Gewitter dabei sein. Weiter südlich geht's mit Sonne und Wolken meist trocken durch. Zum Nachmittag bleiben im Norden ein paar Schauer drin, sonst eher freundlich. Dazu Höchstwerte von 18 bis 26 Grad. Morgen startet's oft sonnig, später kommen von Westen viele Wolken. Am Nachmittag auch kräftige Gewitter, maximal bis 28 Grad.
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3: Freunde der Nacht, schön, dass ihr da seid. Es ist das erste Juni-Wochenende und ich weiß nicht, ob ihr schon hört, ich bin gut drauf und natürlich extrem entspannt, weil heute eine Frau bei mir zu Gast ist, eine ganz liebe Kollegin von mir, heute bei uns im Studio, Bettina Tietjen. Und als allererstes geht's mal um unseren Beruf. Wir sind ja beide Moderatoren und unterhalten uns gerne mit Menschen. Allerdings versuchen wir eine einzige Sache immer zu umgehen und da sind wir uns sehr ähnlich. Welche Sache das genau ist, das hört ihr gleich, darüber werden wir sprechen, aber natürlich erstmal nach der Musik, weil die hat natürlich Vorrang hier heute bei uns. Bis gleich.

0: wünsche euch ein großartiges Wochenende. Also normalerweise ist mein Gast heute gewohnt, Fragen zu stellen. Heute drehen wir den Spieß um. Heute kommen die Fragen mal von mir.
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2: Ja, hallo Barbara, ich freue mich.
0: Du hast mich mal interviewt, glaube ich, für deine Radiosendung und das war so ein tolles Gespräch und da habe ich damals gedacht, siehste mal, die hat gar nichts sich notiert oder so. Also, wenn ich dich Gespräche führen sehe, da geht mir das Herz auf.
2: Ja, ich mag das ja nicht so immer auf den Zettel zu gucken. Also das mache ich ja generell nicht, weil ich immer finde, dann kann man nicht so richtig zuhören. Deswegen höre ich lieber zu und dann vergesse ich auch meine Frage und stelle stattdessen andere. Das funktioniert bei mir besser irgendwie.
0: Am Ende ist es ja so, dass unser Job, man sagt es nicht gerne, aber wenn man einmal kapiert hat, wie es funktioniert, ist es ja gar nicht so anspruchsvoll, weil alles, was man braucht, ist einfach nur ein Interesse an Menschen, oder?
2: Genau, genau. Und ich meine, im normalen Leben schreibst du dir ja auch nicht auf, was du mit jemandem besprechen möchtest.
0: Ich
2: du redest ja
0: davor,
2: drauf
0: mit
2: los.
0: Meinem Mann kleine Stichpunkte mir zu machen, sag ich mal, bevor wir abends zum Abendessen gehen.
2: Ja, überall so Post-its, weißt du, was wollte ich nochmal? An der Stelle wollte ich das fragen, an der Stelle das. Nee, also deswegen, ich finde, es ist wirklich nicht schwierig. Es ist einfach, man redet drauf los, man hört zu, man ist interessiert und dann kann man sich stundenlang unterhalten. Das macht ja, ist das Schönste der Welt. Also ist das, was ich am allerliebsten mache.
0: Ja, ich eigentlich auch. Deswegen liebe ich meinen Job so und ich liebe auch Menschen.
2: Ja, ja, ich oder? Auch, genau. Ja, ich finde, man muss auch ein Menschenfreund sein eigentlich. Es gibt ja auch Menschen, die mit anderen reden im Fernsehen oder im Radio und den merkt man gleich an, die mögen Menschen nicht. Das merkt man an der Art, wie sie fragen, ne? Mhm. Dass sie einfach gerne Leute ein bisschen verunsichern oder auch mal in die Pfanne hauen. Das ist eine ganz andere Art von Gespräch. Das mag ich nicht so. Ich mag lieber ein interessiertes, warmherziges, freundliches Gespräch, denn der andere Mensch soll sich ja auch öffnen und auch ein bisschen was von sich erzählen. Und das tue ich ja nicht, wenn ich aggressiv angegangen werde.
0: Also ich muss sagen, ich wäre eine sehr schlechte investigative Journalistin geworden. Ich gebe zu, ich bewundere das sehr, wenn Kolleginnen von uns das schaffen, eben wirklich kritisch nachzufragen bei Leuten, die sich aber auch gut verkaufen. Es gibt ja auch Leute, die verkaufen sich irgendwie gut und sagen aber trotzdem vielleicht nicht das Richtige oder was weiß ich was. Stimmt. Und dann muss man da so gegen vorgehen. Das könnte ich überhaupt nicht.
2: Nee, das finde ich auch immer schwierig. Deswegen, ich eigentlich finde ich Politiker interessant und Politikerinnen, aber mir fällt es eben auch dann viel leichter, aus denen das Nette rauszuholen. Ja. Weißt du? Ich denke überhaupt nicht darüber nach, was für eine Partei, sondern ich sehe den Menschen und dann am Ende denke ich, Mensch, also jetzt hast du den viel zu gut wegkommen lassen. Mhm. Der war am Ende super sympathisch oder die Frau, weil ich dann immer so Sachen frage, die mich interessieren, nach den Kindern, nach der Kindheit und so. Mhm. Und das Politische interessiert mich dann gar nicht so. Und das ist nämlich die Gefahr. Das wollen die ja nur. Die wollen ja nur super sympathisch als Mensch rüberkommen. Ja. Und deswegen ist das besser, wenn das investigative Leute machen.
0: Was ich auch nicht gut kann, ich weiß nicht, wie das bei dir ist, ich kann nicht gut über Schicksalsschläge mit Leuten reden.
2: Ich frage schon danach, aber ich habe so eine natürliche Grenze. Also wenn ich jetzt zum Beispiel merke, jemand muss weinen. Ne? Mhm. Also es gibt ja Menschen, die dann so bewegt sind, wenn sie irgendwas erzählen, dass sie dann Tränen in den Augen haben und ich merke, gleich ist soweit. Ne? Gleich fließen die Tränen, gleich verliert derjenige oder diejenige die Kontrolle. Das finde ich auch total unangenehm. Und andererseits denke ich auch, nee, das ist doch peinlich jetzt. Also ich möchte die Person jetzt nicht so bloßstellen. Mhm. Ne? Das will ja keiner. Keiner will ja im Fernsehen auf einmal losheulen oder total die Selbstkontrolle verlieren. Das ist mir auch dann unangenehm.
0: Und dann bin
2: das
0: ich bei unseren Kollegen immer so dankbar. Zum Beispiel Johannes Berg-Herner, wenn der immer diese Gala Ein Herz für Kinder, wo nur kranke Kinder und weinende Eltern und weinende Kinder und dann ist aber wieder gut auch. Oft ist er, dann sind sie wieder gesund und so. Und der macht das so sicher, führt er dadurch. Und da sitze ich manchmal, saß ich im Publikum und dachte mir, ich bin so froh, dass das der Johannes macht. Ich würde den ganzen Abend heulen. Ich wäre völlig außer Fassung. Die leichte Unterhaltung ist mein Geschäft. Also ich tue mir wahnsinnig schwer mit schwierigen Themen, weil dann will ich es besonders getragen machen und dann merke ich schon, wie mein Gesicht anfängt zu zittern und dann fallen mir nicht die richtigen Worte ein. Und also ich bin da wirklich sehr, sehr unbegabt, was sowas angeht.
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0: Bettina Tietjen und ich, wir haben natürlich einiges zu besprechen. Es geht gleich um Zahnstocher und wir erfahren, warum sie nie, aber auch wirklich nie zu einem Klassentreffen ihrer alten Schule eingeladen wird. Einfach dranbleiben.

0: Wir sind zurück an diesem schönen Wochenende. Also, der Sommer steht praktisch vor der Tür. Und passend dazu haben wir eine sommerliche Moderatorin heute bei uns im Studio. Ich glaube, eine Moderatorin, die häufiger durch Talkshows führt als jede andere.
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0: Bist du zu Klassentreffen gegangen, nachdem du aus der Schule raus warst?
2: Leider nie. Es gab ein paar Mal Klassentreffen, aber die haben mich nie erreicht. Oder ich konnte nicht. Leider nicht. Ich hätte so gerne mal gesehen.
0: Vielleicht haben die sich nicht getraut, dich anzurufen, weil die gesagt haben, die Bettina, die ist jetzt so ein Star, die kommt ja eh nicht.
2: Ach, Quatsch, das glaube ich nicht. Das glaube ich nicht. Aber ich glaube, ich habe ein, zwei Mal konnte ich nicht und dann seitdem hat auch, glaube ich, nichts mehr stattgefunden. Mich würde es wahnsinnig interessieren, mal zu sehen, was aus denen geworden ist. Ich war ja in einer reinen Mädchenstufe, also die ganze Stufe waren nur Frauen.
0: Meinst du, die würden über dich sagen, ach, die Bettina, ja klar, dass die jetzt beim Fernsehen ist und so eine Karriere gemacht hat. Das hat sich damals ja schon abgezeichnet.
2: Nee, glaube ich eher nicht. Also eine meiner besten Freundinnen von früher, mit der ich immer noch sehr gut befreundet bin, die sagt zwar immer ja, dass sie sich da schon gedacht hat, dass ich sowas in die Richtung mache, aber ich glaube eher nicht, weil ich war ja nicht so eine Laute, ich war ja eher so ein bisschen zurückhaltend in der Schule. Ich weiß es nicht bei mir, ich glaube eher, wahrscheinlich so ein Mittelding, ich war auch mal Klassensprecherin und so, also, aber ich war jetzt nicht schüchtern, ne? Aber nee. Ich war auch nicht so eine von denen, die ganz von an waren, das war ich nicht. Das hat sich im Laufe der Zeit entwickelt. Ich war auch aufgeregt, also was so Vorträge und so angeht, ne? So Referate, ja. Auch im Studium, also so vor der ganzen Klasse oder vor dem Auditorium da stehen und Referate halten, das war ganz schrecklich für mich, war wahnsinnig aufgeregt.
0: Ist das nicht lustig? Ich auch bei Sportwettbewerben, auch bei Referaten, bei Prüfungen, bei allem extrem aufgeregt und das hat sich dann total gelegt.
2: Ja, das hat sich Gott sei Dank gelegt, würde ich sagen. Also ist deswegen, ich verstehe, hast du Lampenfieber,
0: null,
2: wenn du irgendwo hingehst?
0: Null, also nein, gar ich nicht mehr. Auch nicht. Also manchmal hoffe ich fast, dass ich so eine gewisse Spannung noch kriege, ja, weil manchmal bin ich so entspannt, dass ich mir denke, du, ich bin ja auch schon, ich schlafe ja auf Bühnen, ich könnte einschlafen, während ich moderiere, weil ich so einen Ruhepuls habe oder ich fange dann an, in der Nase zu bohren oder ich fange dann an, mir in den Zähnen zu pulen. Jetzt bei der Talkshow, wenn ich dann sitze, ich esse ja immer und dann fange wenn ich die Nüsschen esse und so und merke, oh, jetzt habe ich, glaube ich, ein bisschen was zwischen den Zähnen. Dann fange ich an, mir mit der Karteikarte zwischen den Zähnen so rum zu fuhrwerken und so. Ja, dann denke ich mir, das macht man eigentlich nicht. Aber irgendwie denke ich, ich fühle mich da so zu Hause. Du doch auch.
2: Ich sehe das manchmal. Ja, ja, aber das mache ich jetzt nicht. Ich esse nie in der Talkshow, weil ich genau das hasse. Wir hatten gerade so einen Koch, so einen jungen Koch in der Sendung, Toni Sasser, und der hatte Bruschetta mitgebracht. Köstliche Bruschetta. Da kann ich mich natürlich nicht zusammenreißen. Nein. Das musste ich essen.
0: Ja.
2: Und dann sehe ich auf den Fotos, habe ich hier Weißbrot zwischen den Zähnen.
0: Ja, oder Weißbrot.
2: Und das hasse,
0: ja, klar.
2: Das hasse ich. Essensreste zwischen den Zähnen. Deswegen mache ich das. Deswegen esse ich in der Sendung normalerweise nicht.
0: Ich muss dir leider auch sagen, ohne jetzt zu früh auf unser Alter zu sprechen zu kommen, aber ich habe jetzt mehr zwischen den Zähnen als früher. Oder ich achte jetzt mehr drauf als früher. Ich habe jetzt ständig, ich habe unten hier, da habe ich so eine Lücke, da habe ich alles Mögliche drin. Also wenn ich da nicht regelmäßig reinige, könnte ich da am Ende der Woche, sag mal am Sonntag, dann hast du noch eine ganze volle Mahlzeit.
2: Ich habe so ein Implantat unten drin. Ne? In meinem Alter hat man das ja schon mal.
0: Ja,
2: ne? So ein Implantat. Und da ist nämlich auch so eine Lücke. Zwischen dem Implantatzahn und dem anderen ist auch so eine relativ große Lücke. Ich habe immer so kleine Zahnstocher dabei. So, es gibt doch diese,
0: ja.
2: Ne, die habe ich immer dabei und immer einen Handspiegel. Und sobald ich was gegessen habe, gucke ich, dass da auch nichts ist. Und das kann ich in der Sendung ja nicht machen. Und du machst es
0: mit der Karte. Aber ich und weißt du, was ich auch manchmal mache mit meinen Haaren? Wenn es gar nicht anders geht, dann eigentlich die Haare. So. Ja, aber es ist eine Notlösung. Ja, ja. Aber das mache ich wirklich nur, wenn ich nicht im Bild bin.
2: Das weiß man ja immer. Manchmal dann frage ich mich, was machen die in der Regie? Weil in dem Moment, wo ich mir gerade die Nase puder oder irgendwas mache, dann bin ich auf einmal im Bild, also auf einmal rotlich. Ich denke, die müssen das doch sehen, dass man in dem Moment...
0: Vielleicht wollen die dich mal ein bisschen menschlich zeigen, weißt du, dass man
2: vielleicht,
0: so sagt,
2: vielleicht.
0: Guck mal, sie isst, sie schwitzt, sie ist eben doch eine von uns.
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0: Ich glaube, es gibt ja kaum einen anderen Promi, der so fürs Thema Camping steht wie Bettina Tietjen. Und genau darum geht's natürlich jetzt auch gleich in unserem Gespräch. Bitte dranbleiben.

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1: Na, ihr Lieben, ich hoffe, ihr habt es euch gemütlich gemacht. Wo auch immer, vielleicht im Garten oder auf dem Balkon. Ihr könnt auf jeden Fall durch und durch genießen. Ich kümmere mich um den Rest. Ich habe Bettina Tietjen heute hier bei uns im Studio. Eine meiner absoluten Lieblingsmoderatorinnen. Und ja, wir sprechen natürlich gleich über ein absolutes Herzensthema von Bettina. Sie liebt ja Campen und zwar schon ewig lange. Ihr könnt also eure Klappstühle und den Campingkocher rausholen. Wir sind gleich zurück und reden über genau dieses Thema.

0: Hallöchen, wir sind zurück und hören gemeinsam rein in den nächsten Teil des Promi-Interviews. Heute ist eine Frau bei uns, die seit 30 Jahren vor der Kamera steht.
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0: Wann bist du das letzte Mal ins Auto gestiegen und einfach losgefahren?
2: Das letzte Mal losgefahren sind wir im Oktober. Ne? Oktober letztes Jahr, das war unser letzter Trip. Und da eigentlich fahren wir sehr oft dann los und mal gucken, wo wir landen. Also wir haben kein ganz konkretes Ziel meistens, sondern im Laufe der, während wir dann unterwegs sind, gucke ich mal, wo könnte man anhalten, was ist schön, wo gibt es einen netten Campingplatz und sowas. Also das war im Oktober zuletzt, als wir von Südfrankreich wieder nach Hause gefahren sind. Da waren wir dann, haben wir dreimal angehalten und kannten nichts, keinen von diesen Orten, wo wir angehalten haben.
0: Jetzt ist ja so, dass wenn man immer von zu Hause aus mit dem Auto losfährt, also mit dem Camper, dann ist es ja wie so konzentrische Ringe sozusagen um das eigene Heimatdorf oder den eigenen Heimatort. Da kennt man sich dann, da war man jedes Mal schon und dann muss es sich ja irgendwann so ein bisschen ausfransen. Aber so richtig arg weit weg kommt man ja mit so einem Camper nicht. Oder was ist das Weiteste, wie weit ihr fahrt?
2: Also wir waren schon in Apulien, ne? Also sehr, sehr weit südlich Süditalien. Ja, ja. Das sind, glaube ich, insgesamt über 4.500 Kilometer gewesen, hin und zurück.
0: Okay.
2: Dann waren wir schon Nordspanien, also Baskenland, Santander, da die Ecke. Dann Schweden ganz hoch, also bis auf so eine Insel zwischen Finnland und Schweden.
0: Oh ja,
2: das
0: okay.
2: War das Weiteste, wo wir waren. Ja, also Korsika, diese Inseln. Also wir versuchen in 4 Wochen das zu erschaffen, wie weit man kommt, ohne dass man permanent im Auto sitzt. Ne? Also das mache ich nicht mehr so gerne. Früher waren wir 2 Wochen, hatten wir nur Zeit und sind dann ganz nach Südfrankreich gefahren und wieder zurück innerhalb von 2 Wochen. Da haben wir keine Lust mehr zu. Also wir machen jetzt schon ein bisschen gemütlicher, so immer so 3-4 Stunden am Tag oder 5 Stunden am Tag fahren und das, wir haben immer so 4 Wochen, manchmal ein bisschen mehr als 4 Wochen, was man da erreichen kann in der Zeit.
0: Da mit kann man aber
2: fahren.
0: Viel,
2: das machen wir.
0: Viel schaffen.
2: Ja, man schafft schon, man
0: also
2: schafft
0: sagen
2: einiges.
0: Wir mal, ihr schafft 400 Kilometer am Tag, da kommt man ja schon ordentlich voran.
2: Ja, aber wir halten natürlich auch mal 2-3 Tage an. Ne? Wir fahren ja nicht jeden Tag weiter.
0: Nee,
2: machen
0: klar.
2: Roadtrips, aber wo es uns gefällt, bleiben wir auch eine Weile. Wir waren bis nach Montenegro vorletztes Jahr, also da wollten wir eigentlich bis Albanien.
0: Ja.
2: Und das war uns dann aber ein bisschen zu weit, weil es sehr heiß war. Und da haben wir dann in Montenegro gedacht, oh nee, jetzt ohne Klimaanlage nochmal 400 Kilometer weiter, hatten wir dann keine Lust mehr.
0: Ja.
2: Dann haben wir dann rumgedreht und sind nach Kroatien gefahren. Aber wir sind da nicht so festgelegt. Also wir gucken immer, wie wir Lust haben gerade. Es hängt ja von verschiedenen Faktoren ab. Und wenn wir ganz weit weg wollen, also Australien, Kanada, dann fliegen wir und mieten uns da ein Wohnmobil.
0: Das wollte ich nämlich sagen. Also das heißt, du fährst auch mal, du fliegst auch mal irgendwo hin, aber dann,
2: ja.
0: Der Camper ist eigentlich meistens, sage ich mal, Teil des Urlaubs. Oder?
2: Ja, also die längeren Urlaube auf jeden Fall. Mal eine Woche fliegen wir auch mal irgendwo hin. Wir waren jetzt über Silvester, waren wir zum Beispiel auf Gozo, ist so eine kleine Insel bei Malta. Oder wir sind auch mal auf Mallorca. Oder machen mal eine Städtereise. Sowas machen wir auch. Ne? Mhm. Und dann wohnen wir nicht im Wohnmobil. Aber alles, was länger ist, also länger unterwegs sein, ab 2 Wochen immer mit dem Wohnmobil. Also ich bin bestimmt im Jahr 7-8 Wochen unterwegs.
0: Ist dieses Wohnmobil immer vorbereitet? Also ist das immer so, okay, das steht jetzt im Winterquartier, aber wenn jetzt der Sommer ist, ist das so, dass man sagen könnte, wir fahren jetzt los und also da hat man da immer seine Bettwäsche drin, seine Konserven, ist das alles fertig?
2: Bettenbezogen ist gut. Du müsstest das mal sehen, du müsstest mal mit mir mitfahren. Das Bettenbezogen geht gar nicht, weil das
0: es
2: ja
0: gibt
2: ein
0: gar keine
2: das
0: Betten.
2: Ist das ist ganz klein. Also wir müssen die Sitze umfunktionieren zum Bett. Also wir müssen die aufklappen, die beiden Sitzbänke,
0: ja.
2: Die werden aufgeklappt, die werden nach vorne rausgezogen und dann kommen da so Schaumstoffauflagen drauf und dann wird das Bett gemacht. Das heißt, wir müssen jeden Abend unser Bett machen, ne? Das müssen wir schon. Aber wir haben unser Bett und das ist natürlich alles drin im Auto.
0: Ja.
2: Wir müssen eigentlich, wenn wir losfahren, nur die Fahrräder hinten rauf machen. Das macht mein Mann, der macht die beiden E-Bikes da hinten rauf, weil wir immer Fahrräder dabei haben. Und alles und unsere Klamotten, die bringen wir dann, räumen wir in die Schränke rein. Und das ist alles, mehr brauchen wir nicht.
0: Jetzt
2: also wir haben natürlich immer so ein bisschen Essensvorräte. So ein bisschen so Nudeln, was man so hat, Couscous, Reis, paar Dosen, das haben wir natürlich dabei.
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0: Bettina Tietjen hat einen absoluten Running Gag, der mit ihrem Mann zu tun hat. Und wenn sie diesen Satz sagt, diesen Gag, dann müssen schon alle lachen, die sie umgeben. Die ganze Geschichte gibt's gleich bei mir. Ich freue mich auf euch.

0: So, jetzt geht's weiter mit dem großen Promi-Interview. Heute mit einer Frau, die schon im ersten Kinofilm von Horst Schlemmer mitgespielt hat.
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0: Würdest du sagen, dass man durchs Campen ein bodenständiger und auch patenter, geländegängiger Mensch wird? Weil ich liebe ja Leute, die so wie du, bei dir hat man ja das Gefühl, dich kann man irgendwo hinsetzen und sagen, hier bitte, mache ein Feuer, finde dich zurecht und so, ja. Du bist dadurch sehr patent geworden, oder?
2: Ja, es geht. Also ich bin ein weniger patent, als man glaubt, weil ich ja immer mit meinem Mann unterwegs bin und der macht
0: der schreibt
2: viel,
0: auch
2: muss
0: die
2: man
0: Bücher.
2: Sagen. Nein, aber der hat doch, ich habe doch, als ich losgefahren bin, das erste Mal mit der für die Sendung Tietjen campt, habe ich mich gar nicht vorbereitet. Da bin ich überhaupt das erste Mal mit diesem Auto gefahren, weil immer mein Mann sonst am Steuer sitzt.
0: Und du wusstest gar nicht, wo man die Toilette ausleert und diese ganzen
2: Sachen? Ich wusste gar nichts. Ich hatte alles, habe ich immer auf ihn abgewälzt. Ich wusste nicht mal, wo man dieses Elektrokabel reinsteckt. Und da war doch Matthias Matschke, war mein erster Gast. Und der hat dann immer gesagt, Bettina, wenn du noch einmal sagst, das macht normalerweise mein Mann, das ist eine Therapie. Du sollst lernen, ohne deinen Mann unterwegs zu sein und das alles zu schaffen. Und ich bin der Therapeut. Und das konnte ich natürlich nicht mehr. Aber dann haben die mir am Ende der Aufzeichnung, haben die mir so eine Basecap geschenkt, die Produktionsfirma, wo drauf stand, genau, normalerweise macht das immer mein Mann, steht da. Aber jetzt kann ich das, jetzt kann ich doch
0: aber
2: einiges.
0: Soll ich dir mal was sagen? Ich finde das, also erstens mal ist es ja so, was du kannst, machst du auch. Also das heißt, da man ja als Frau in der Regel alles kann, muss man ja auch in der Regel alles machen. Deswegen hält man sich auch manchmal, finde ich, bewusst zurück und sagt, nee, das macht mein Mann so, ja. Und ich finde auch, wenn die so Herrschaftswissen dann haben, ja, dann können sie das auch so ausspielen, die Männer, ja. Ich leere mal eben
2: so.
0: Die Toilette aus oder ich stecke jetzt den Stecker hier rein und so. Aber er steckt eben nur den Stecker da rein und jetzt weißt du endlich, wie wenig Arbeit es eigentlich ist.
2: Ja, ja, und das ist bei ganz vielen Sachen so. Und bei mir also war das auch so mit dem Fahren, weißt du, mit dem Fahren dieses Autos, das ist ja kein riesen LKW. Nee. Und es wurde mir immer gesagt, nee, nee, musst du ganz vorsichtig sein, auch mit dem Bremsweg, weißt du, der Bremsweg. Und wenn du in die Kurve fährst, muss man sehr, also man muss schon, und da, ich fahre damit jetzt total souverän, ist überhaupt gar kein Problem für mich, mit diesem Auto zu fahren. Mhm. Und immer wenn mein Mann dann in irgendwelchen Situationen nervös wird, weil er nicht parken kann, weil er Angst hat, sich festzufahren oder so, dann sage ich mal, du, gib mir den Schlüssel.
0: Ich mach das gerne.
2: Lass mich fahren.
0: Letztes Wochenende war ich in unserem Ferienhaus in Schweden und da bin ich das erste Mal mit einem Anhänger gefahren. Und auch da wird ja sonst immer so ein bisschen, ja, du, da muss man aufpassen und da muss man hier und die Bremse lösen und da muss man da und da muss man gegenlenken und so. Dann habe ich das Ding da hinten einfach, das hat mir selbst erschlossen, wie man so einen Anhänger da ranhängt. Ja, ist ja nicht so schwer, das musst du erst hochkurbeln, dann musst du wieder runterkurbeln, dann musst du die Bremse lösen und dann musst du das Rad hochklappen. Das ist allerdings, glaube ich, wirklich wichtig, sonst
2: haust du. Das habe ich noch nie gemacht. Ist das gar nicht so schwierig?
0: Ist überhaupt nicht schwer. Und dann ziehst du dieses Ding. Ich gebe zu, dass das Rückwärtsfahren mit einem Hänger ist wirklich schwer, weil da musst du wirklich gegenlenken. Und da muss ich auch sagen, habe ich dann eher Stellen gesucht, wo ich im Vorwärts so einer Schleife

0: Reifen wenden konnte, weil rückwärts fahren, das habe ich irgendwie nicht hingekriegt. Aber da dachte ich mir auch, also mein Gott, das ist ja jetzt alles nicht so schwierig. Yeah. Und es ist ja, ja auch ja. so toll, wenn man das alles macht, weil man doch immer noch, ich ziehe mich natürlich bei manchen Sachen so ein bisschen drauf zurück, ja komm, das soll jetzt mal der Mann machen und so. Und eigentlich ist es viel besser, wenn man es auch, wenn man auch das noch selber macht, weil dann weiß man zumindest, wie es funktioniert.
1: Ja. Wie es geht. Also ich glaube, ich könnte, man kann alles theoretisch, aber ich finde es auch ganz bequem, ja. Wenn ich nicht alles machen muss. Also es gibt Dinge, die mache ich, könnte ich bestimmt, wenn ich sie mir drauf schaffen würde, aber ich finde es ganz angenehm, dass er das dann macht. Also ja. da bin ich jetzt gar nicht so, dass ich das, also ich bin emanzipiert. Ich brauche jetzt nicht unbedingt zu wissen, wie die Wärmepumpe funktioniert. Das hat mein Mann mir neulich, er konnte nicht glauben, dass ich nicht weiß. Ich habe gesagt, ja, aber wie ist das denn? Und wo, wie kommt denn das Wasser?
0: Das weiß ich übrigens auch nicht.
1: Warm? Ja, und deshalb habe ich dann erstmal gesehen, wie das geht. Ja. Und das ist eigentlich auch nicht kompliziert, aber ich wusste es nicht. Ich habe mich nie dafür interessiert, wie Wasser eigentlich warm gemacht wird.
0: Wie das genau funktioniert, entzieht sich meiner Kenntnis, aber es soll halt einfach funktionieren.
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0: Bettina Tietjen ist 66 Jahre alt und könnte sich theoretisch ein Hotelzimmer leisten. Stattdessen schläft sie auch mal gerne im Wald mit Wildschweinen. Im Zelt. Auf einer Isomatte. Ich habe Fragen. Bis gleich.

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1: Im Studio Hanna Messerschmidt. Der Deutsche Gewerkschaftsbund fordert eine verpflichtende Betriebsrente für alle. Das hat die DGB-Vorsitzende Fahimi dem Redaktionsnetzwerk Deutschland gesagt. Wer die Kosten am Ende genau trägt, ließ sie offen. Klar ist laut Fahimi aber, die Arbeitgeber sollen mindestens einen Teil der Kosten übernehmen. Deutschland, Großbritannien und Frankreich wollen die Bemühungen für ein Ende des Ukraine-Kriegs wieder anschieben. Heute gibt's dazu ein Treffen in London. Kanzler Merz, der britische Regierungschef Starmer, Frankreichs Präsident Macron und der ukrainische Präsident Zelensky sind dabei. Papst Leo XIV. Feiert heute im Zentrum von Madrid eine große Messe mit Fronleichnamsprozession. Zu dem Gottesdienst werden rund 1 Million Gläubige erwartet. Die Spanienreise des Papstes dauert insgesamt eine Woche. Jetzt dauert es nicht mehr lang. Heute in einer Woche steht für das DFB-Team das erste Spiel bei der WM an. Es geht gegen Curaçao. Und die Mannschaft ist optimistisch, denn die Generalprobe gegen die USA ist geglückt. Im letzten Testspiel vor dem Turnier hatte sich Deutschland gestern 2:1 durchgesetzt.
0: Das war das Wichtigste für den Moment. 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
2: Wolkig und immer mal wieder nass ist es gerade, vor allem im Norden. Dazu sind auch kurze Gewitter drin. Richtung Alpen kann es ebenfalls mal einen Schauer geben, sonst bleibt's oft trocken. Später am Tag geht das im Norden mit Schauern weiter. Im Süden wird's häufiger freundlich. Dazu Höchstwerte zwischen 18 und 26 Grad. Morgen erst sonnig, später mehr Wolken. Am Nachmittag und Abend im Westen und an den Alpen vereinzelt kräftige Gewitter, maximal bis 28 Grad.
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3: Herzlich willkommen zurück. Ich grüße alle ganz herzlich, die heute nicht arbeiten müssen und natürlich aber auch die, die heute arbeiten müssen. Manche können ja auch am Wochenende nicht so ganz entspannen, auch und besonders für euch ist diese unterhaltsame Show und wir haben wirklich alles dafür gegeben, dass es heute lustig wird mit unserem Gast Bettina Tietjen. Die steht seit gefühlt 30 Jahren auch gefühlt jeden Tag vor der Kamera und eigentlich läuft es doch gut in ihrem Leben, aber ab und zu, da will sie einfach mal raus aus der Zivilisation, dann schläft sie mitten im Wald, im Zelt bei totaler Dunkelheit. Wer sie begleitet hat und warum sie das ab und zu mal braucht, das erzählt sie uns nach der besten Musik fürs Wochenende.

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1: Willkommen zurück. Also mir sitzt heute eine Frau gegenüber, die das Campen wieder salonfähig gemacht hat.
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3: Aber weißt du was mit dem Feuer? Weil du das eben mit dem Feuer machen gesagt hast. Also das im Wald Feuer machen hätte ich jetzt, ja, hätte ich irgendwie versucht zu machen. Aber ich hätte jetzt nicht gewusst, wie es genau geht. Ich war ja mit meinem Sohn, habe ich ja letztes Jahr im Winter im Wald übernachtet eine Nacht. Ich hätte es nie ohne ihn gemacht. Also, aber er hat gesagt, wir gehen in den Wald und dann wegen Feuer. Und dann hat er, als allererstes hat er ein Feuer gemacht. Ja. Und dann hat, er hatte nicht mal ein Feuerzeug. Er hatte so ein, ich weiß gar nicht,
1: wie das heißt. Er hatte so einen
3: Feuerstein. So ein Stab. Das habe ich in meinem Leben vorher noch nicht gesehen, wie das geht. Und ruckzuck hatten wir ein ganz tolles Feuer. Und ich hatte fürchterliche Angst vor Wildschweinen, vor Wölfen, vor allem. Aber das mit dem Feuer hat funktioniert.
1: Und wo habt ihr denn geschlafen?
3: Im Wald, im Zelt. Aber allerdings im Zelt, ja. Aber in einem Wald in Niedersachsen, in einer absoluten Einsamkeit. Da war nichts. Nee. Da war kein Licht. Da waren nur Bäume und ein Feld. Und wir hatten so ein Nachtsichtgerät. Und ich hatte immer furchtbare Angst, dass ich im Nachtsichtgerät irgendwas Schlimmes sehen würde, weißt du? So ein Bär vielleicht nicht, aber ein Wolf oder ein Wildschwein. Und wir haben nur einen Hasen gesehen, sonst nichts. Aber die Wölfe sind da. Da leben Wolfsrudel und auch ganz viel Wildschwein. Du hast die Spuren überall gesehen. Also das war eine Nacht, ich kann dir sagen. Ich fühlte mich so ungefähr wie Robinson Crusoe nach dieser Erfahrung. Es war interessant.
1: Ich kann auch Feuer machen und ich weiß, dass in der Natur oder vor allem also da, wo ich häufiger bin oder so, auch manchmal bin ich auch in so Hütten, wo überhaupt kein Strom, also schon Strom, aber irgendwie keine Heizung ist. Und da muss man eben den ganzen Tag ist das Feuer machen tatsächlich, das ist total essentiell. Also du musst eigentlich immer dafür sorgen, dass das Feuer nicht ausgeht, weil sonst kannst du nicht kochen und kannst dein Wasser nicht warm machen und irgendwie so und es wird sofort kalt. Und ich finde das ganz toll. Und zum Beispiel also ein Mann, der kein Feuer anmachen könnte, ja, vergiss es. Nee. Es gab so Sachen, die haben mich immer schon, ich finde es ja schon, also bei mir reicht es ja schon, wenn einer mit dem Feuerzeug die Bierflasche aufmachen kann.
3: Ja, solche Kleinigkeiten, solche Skills finde ich auch, das finde ich schon ganz gut, wenn man das kann. Also das finde ich, kann man schon erwarten, dass das erledigt wird. Aber wieso bist du denn in Hütten unterwegs? Wanderst du dann oder wieso bist du in Hütten, wo man immer Feuer machen muss?
1: Nein, aber ich sag ich mal, zu meinem Ferienhaus gehören dann auch so kleinere Hütten, wo eben tatsächlich kein Komfort ist. Also ich liebe das. Ich muss dir ehrlich sagen, weil mein Leben ist ja doch, wir können es ja jetzt aussprechen, relativ luxuriös natürlich. Also die Umstände sind ja sehr, wie soll ich sagen, komfortabel, um es mal vorsichtig auszudrücken, weil man natürlich, man lebt ja irgendwie in großem Komfort. Und dann ist für mich die schönste Erholung, aber es klingt jetzt vielleicht bescheuert und es ist ja bei dir mit dem Camper auch nichts anderes, man auf das Einfachste zurückgeworfen ist. Für mich gibt es nichts Schöneres, als eine Packung Toastbrot aus dem Kühlschrank oder Gefrierschrank zu holen. Ich hatte jetzt eingefroren Milch, Butter und Toastbrot. Dann hatte ich irgendwie, keine Ahnung, dann habe ich mir irgendwie drei Sachen gekauft und davon lebe ich dann einfach irgendwie 5 Tage und hole mir Eier aus dem Stall und irgendwie so. Das ist für mich das Schönste und für mich ist das Schlimmste, im Hotel zu sein und you want the beef or you want the chicken today? Es nervt mich ohne Ende.
3: Guck mal, sind wir in der Hinsicht ticken wir ja total gleich. Nur, dass du das eben auf diese Art und Weise machst und ich mach's im Camper. Ja. Aber das ist das Schönste. Du wärst eine gute Camperin. Also du hättest überhaupt kein Problem damit, glaube ich. Du brauchst nichts. Ich lasse alles zu Hause, was ich sonst immer brauche. Ich habe so gut wie kein Schminkzeug dabei. Nee. Ich habe einen mini kleinen Spiegel. Das Nötigste an Klamotten, was man so dabei hat. Und das war's. Also, und mehr brauche ich auch nicht. Und genau das liebe ich ja. Ich will nicht im Hotel, ich will nicht morgens um 10 schon geschminkt und gestriegelt da irgendwo sitzen und dann sitzen nebenan die Leute und nein, auf gar keinen Fall. Ich möchte im Bikini frühstücken, wann immer ich will und ich möchte einfach alles machen, wo ich Lust zu habe, ohne darauf achten zu müssen, wie sehe ich dabei aus. Deswegen ist für mich ja das Einzige, was ich nicht mag, wenn unkontrolliert Fotos entstehen, die ich dann zugeschickt bekomme und unterschreiben soll, wo ich mich selber nicht drauf erkenne, weil ich denke, wer ist die Frau? Wer ist diese ungepflegte Frau?
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1: Bettina Tietjen ist auch ein Stück weit verzweifelt und braucht natürlich unsere Hilfe heute. Sie sucht nämlich händeringend nach einer Kaffeemaschine. Was muss diese Kaffeemaschine haben? Ja, sie muss vor allem klein sein und an der Wand hängen können. Aber die Details gibt's in wenigen Minuten hier bei uns.

0: zurück heute mit einer Frau, die ihre Karriere als Autorin und Reporterin angefangen hat. Ja, ungefähr 30 Jahre später zählt sie zu den bekanntesten Moderatorinnen.
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0: So, jetzt pass auf, es ist Zeit für ein Spiel. Aha. Bettina liebt das Campen, Freiheit, Natur, irgendwo stehen bleiben und im Zweifel einfach weiterfahren, wenn es nicht mehr passt. Heute wird Barbara einfach mit eingepackt. Ihr spielt Betty und Babsi Back to Nature. Ihr plant gemeinsam den perfekten Campingurlaub. Wir haben euch dafür einen Fragenkatalog vorbereitet. Ihr geht die Fragen zusammen durch und liefert uns die Antworten vom Fahrziel bis zum letzten Abwasch. Die schon leicht sandige Redaktion. Wohin fahren wir, ist die erste Frage.
2: Ich würde sagen nach Korsika.
0: Ja, ich bin dabei. Korsika ist toll.
2: Ist ein Traum. Die ist meine absolute Lieblingsinsel.
0: Verrätst du jetzt auch immer, wo du hinfährst und wo die besten Plätze sind oder behält man das dann für sich?
2: Das behalte ich für mich. Also ich umschreibe es. Ich habe schon so ein paar Plätze, die ich verrate, aber die sind so bekannt, das ist kein Geheimtipp mehr. Aber meine Geheimtipps verrate ich natürlich nicht. Also das mache ich nicht. Nee. Dann stehen ja da, muss ich ja befürchten, dass die Leute schon vor mir da sind und darauf warten.
0: Ja, ja, eben. Gleich kommt die Frau Tietjen. Wer fährt von uns beiden?
2: Wir können uns abwechseln, finde ich,
0: auch,
2: oder?
0: Oder?
2: Wir fahren doch beide gern.
0: Ja.
2: Und auch beide gut, glaube ich.
0: Ja,
2: und
0: total.
2: Dann wechseln wir uns einfach ab.
0: Was muss im Kühlschrank sein, wenn wir losfahren?
2: Also da haben wir wahrscheinlich etwas unterschiedliche Bedürfnisse. Ich habe bei dir schon irgendwann was von Toast gehört und Milch. Ich trinke weder Milch noch esse ich Toast. Ich würde immer, bei mir wäre immer ein bisschen Käse im Kühlschrank,
0: ja.
2: Joghurt,
0: ja.
2: Und auf jeden Fall Weißwein.
0: Okay.
2: Das gut, ist das ganz sicher.
0: Da esse ich dir, also da trinke ich dir auf jeden Fall schon mal nichts weg. Doch wobei, ah ja, aber so morgens ein Kaffee, oder? Ja.
2: Ach so, ja, aber ist ja nicht im Kühlschrank.
0: Also nee, ist klar.
2: Ich trinke genau. Also ja, Kaffee habe ich immer dabei. Und du trinkst auch Kaffee, ne? Du bist auch Kaffeetrinkerin.
0: Ja, ja, fantastisch.
2: Morgens immer ganz früh, direkt nach dem Aufstehen muss der
0: direkt
2: da sein.
0: Direkt nach dem Aufstehen. Und es ist ja, in eurem Mobil stelle ich es mir so vor, man kann es ja aus dem Liegen heraus, oder? Kann man doch wahrscheinlich fast zur Kaffeemaschine greifen.
2: Ja, ich habe ein Riesenproblem, weil meine Kaffeemaschine kaputt gegangen ist. Hatte ja die kleinste Kaffeemaschine der Welt. Die habe ich 15 Jahre lang habe die gehabt. Die ist wirklich so ein kleiner, kompakter Kasten, hängt an der Wand und da kannst du wirklich, du fällst aus dem Bett, also du kommst aus dem Bett, also das stellst dich dahin, wo genau noch Platz ist, dafür zwei Beine und dann machst du ein Pad rein, Wasser rein, Tasse, Knopfdruck und dann hast du Kaffee und dann, wir trinken immer morgens im Bett den ersten Kaffee mit Blick aufs Meer oder wo wir auch gerade stehen oder ich setze mich in die Hängematte und gucke in die Sonne und trinke meinen Kaffee. Und diese Kaffeemaschine ist leider kaputt gegangen, altersschwach. Und die gibt's nicht mehr. Und jetzt haben wir uns tatsächlich, weil wir gedacht, was haben wir für eine Alternative? Da müssen wir ja so einen Durchdruck,
0: so eine French Press.
2: Genau, eine French Press. Und dazu brauchen wir aber einen Wasserkessel, den wir nicht hatten bisher. Und das ist halt, stell dir vor, einer liegt noch im Bett, der andere muss dann da erstmal das Gas anmachen, Wasserkessel aufsetzen.
0: Ja,
2: das ist wahnsinnig umständlich.
0: Und ne? Hast du hast Strom, oder?
2: Ja, wir haben, also für die Kaffeemaschine brauchten wir natürlich Strom. Aber eigentlich können wir auch ohne Strom. Der Kühlschrank geht mit Gas auf, funktioniert mit Gas. Und wir haben so Solarpanels, da können wir unsere E-Bikes mit aufladen, unsere Handys. Also wir sind nicht unbedingt auf Strom angewiesen. Aber ja gut, jetzt haben wir ja die Kaffeemaschine nicht mehr. Im Grunde brauchen wir jetzt gar keinen Strom mehr.
0: Ja, das ist natürlich doof, eine kleine Maschine, wenn du sagst, die wird nicht mehr hergestellt. Das ist, dass sowas nicht mehr
2: wird
0: gibt.
2: Wird nicht mehr hergestellt. Also ich bin immer noch, ich erzähle immer davon, weil ich immer noch hoffe, dass Leute sich melden, die sagen, ich habe diese Maschine noch irgendwo im Keller oder ich weiß jemanden, der eine hat. Ne? Weil es gibt ja oft bei solchen alten Produkten noch irgendwas Originalverpacktes, was keiner braucht. Ne?
0: Da wollen wir mal
2: hoffen. Hoffe ich immer.
0: Meldet
2: also,
0: euch bei mir, ich leite alles an Bettina weiter.
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0: Wir spielen gleich unser Redaktionsspiel weiter und da wird's ein bisschen spicy. Bettina und ich, wir einigen uns gleich auf einen Mann, mit dem wir unseren Schlafsack teilen möchten. Bis gleich.

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1: Es ist Wochenende. Herzlich willkommen zurück. Die Arbeitswoche ist für die meisten ja rum. Und es liegt mir sehr am Herzen, dass ihr heute eure freie Zeit genießt. Und deswegen habe ich Waffeln gebacken. Ich habe eine gemütliche Atmosphäre geschaffen und mir einen super Gast eingeladen, nämlich die Moderatorin Bettina Tietjen. Und gleich wird es ein bisschen spicy, denn wir klären natürlich, welcher Promi-Mann darf in den Camping-Schlafsack von Bettina. Und vielleicht quetsche ich mich auch noch dazu. Für wen sie sich entschieden hat, das erzählt sie uns nach der Besten.

0: So, das Promi-Interview der Woche geht weiter. Mein heutiger Gast hat einen regelrechten Camping-Boom ausgelöst. Und passend dazu spielen wir natürlich unser Redaktionsspiel. Wir planen nämlich gemeinsam unseren Camping-Trip.
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0: Es gibt ein großes Rudelcampen mit Promis. Wer darf mit in unseren Schlafsack? Jetzt wird's auch gleich wieder weiß. Am Ende kommt dann immer die Sexnummer nochmal hier um die Ecke.
2: In den Schlafsack?
0: Also ja, oder nee, sagen wir mal...
2: Ich niemanden lassen.
0: Nee, ich auch nicht, ehrlich gesagt. Aber jetzt mal...
2: Also dich vielleicht.
0: Ja.
2: Dich vielleicht. Wir können uns
0: einteilen. Ich bin ganz warm und weich. So. Aber... Also wen nehmen wir denn mit? Du, ich meine, du machst ja Rudelcampen mit Promis. Du hast ja schon alle dabei gehabt. Wer war denn, wen hast du denn in außergewöhnlich guter Erinnerung als Begleitung?
2: Eigentlich alle. Also das kommt drauf an. Also als besonders lustig und entspannt natürlich Jürgen von der Lippe, weil der ist ja sowas von Anti-Camping. Also der findet Camping ja furchtbar. Er ist aber trotzdem ein sehr guter Mitreisender.
0: Ja.
2: Und der kann übrigens gut spielen. Der hat Skat. Der hat den ganzen Jungs, die mit waren, Skat beigebracht. Mhm. Also Jürgen ist, glaube ich, ein sehr guter Kartenspieler. Gut, den also in der Hinsicht. Und was so das Campen angeht und das Campen können, da würde ich vielleicht Wiegald Boning mitnehmen, weil der ja super ein solcher Outdoor-Mensch ist.
0: Ja.
2: Also der, dem kann ja gar nichts passieren. Den kann ja nichts erschüttern. Den kannst du einfach im Wald abstellen und sagen, finde dich zurecht. Das, da ist der, glaube ich, eine gute Hilfe, wenn man mal in irgendeine Situation gerät, auf die man nicht vorbereitet ist.
0: Ich finde, in der Gruppe was zu machen, auch wenn man am Anfang so sagt, vielleicht über den einen oder anderen, ach, der ist jetzt nicht so mein Fall, aber am Ende der Woche ist man ja dann doch irgendwie so eine eingeschworene Gemeinschaft, glaube ich.
2: Ja, genau. Wen ich mir übrigens als guten, der war noch nie mit bei mir, aber den stelle ich mir als sehr guten Camper auch vor, ist Henning Baum. Den würde man ja auch, also den würde man jetzt nicht aus dem Schlafsack raus stoßen.
0: Gut, ne? Dass du es von alleine ansprichst, weil sonst hätte ich den Namen noch ins Spiel gebracht. Soll der für uns die mit nacktem Oberkörper die Würstchen wenden? Das wäre nämlich die nächste Frage. Ja, oder?
2: Ja, soll er. Und er soll dann auch Holz ranschleppen und vor unseren Augen das Hacken. Das würde er auch bestimmt sehr gerne machen. Wenn du dir seinen Instagram-Account anguckst, der ist ja, würde ich mal sagen, 60% der Fotos sind mit nacktem Oberkörper.
0: Ja, klar. Der sucht immer Gelegenheiten, um sein T-Shirt auszuziehen. Irgendwie. Genau. Wie hätte er bei uns diese Gelegenheit? Also da würden wir uns was einfallen lassen.
2: Ja, den würden wir mitnehmen.
0: Das finde ich schon okay, weil ich finde, der könnte sich auch vor die hässlichen Autos stellen und dann sieht man nicht mehr von dem, weißt du, siehst du nichts mehr vom Auto. Dann siehst du nur noch den Henning, stellen wir einfach davor fürs Foto. Da guckt auch keiner mehr auf das hässliche Auto und den Klapptisch. Das finde ich gut.
2: Das stelle ich mir gerade vor, auf allen Fotos im Hintergrund.
0: Immer der Henning Baum mit breiten Schultern.
2: Oberkörper.
0: Ja, der verdeckt das Auto der Nachbarn. So ist es. Und wer singt für uns am Lagerfeuer Wonderwall? Hattest du schon mal einen Sänger oder dabei, der mit der Gitarre angerückt ist?
2: Ja, einige schon. Also Ingolf Lück hat sehr schön Gitarre gespielt und Lucy von den No Angels hat dazu gesungen.
0: Toll.
2: Das war besonders schön. Patricia Kelly, es war ein Traum. Patricia hat Gitarre gespielt, wir haben alle zusammen Angel gesungen.
0: Oh nein.
2: Das war so toll. Also da kamen mir fast die Tränen, so schön war, so romantisch. Und das vor dem Hintergrund von Schloss Schwanstein, Neuschwanstein. Also das war ein besonderer Moment. Ich versuche immer eine Person dabei zu haben, die Musik machen kann, weil das macht das Ganze natürlich ein bisschen romantischer noch, wenn man zusammen singen kann.
0: Ja, also ich habe Lust drauf. Ich finde es super. Also mit dir in Ferien zu fahren, das würde mir gut gefallen. Du hast ja dein Buch geschrieben, Such das Weite. Tietjen, Such das Weite. Was übrigens wieder toll aussieht. Hat unser Freund Sebastian da wieder die Fotos gemacht?
2: Ja, natürlich.
0: Sieht fantastisch aus.
2: Wirklich. Aber ich kann dir sagen, Barbara, das war dieses Shooting für das Buch, war einer der schlimmsten Tage des letzten Jahres. Es waren gefühlt 40 Grad. Es war kein Windhauch und wir haben wirklich, mir lief der Schweiß. Meine Haare, du kennst das ja, der ganze Ansatz, weißt du, alles nass, weil ich war klitschnass geschwitzt und da sollten schöne Fotos entstehen. Der arme Sebastian, der war völlig aufgelöst. Wir waren alle schweißnass und dann hat er trotzdem diese Fotos gemacht. Ich meine, da siehst du, was er kann.
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0: Bettina Tietjen belauscht fremde Leute unter der Dusche. Wieso, weshalb, warum? Ich habe Fragen. Wir klären es gleich im nächsten Teil unseres Interviews.

0: heute mit einer Frau, die die meisten als Moderatorin aus Talkshows kennen oder natürlich auch aus ihrer eigenen Sendung Tietjen kämmt. Aber sie schreibt auch Bestseller.
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0: Ist das dein erstes Buch übers Campen? Nein, du hast doch schon
2: Nein, mein zweites. Ja, ich habe ja schon 2019 eins geschrieben, das hieß Tietjen auf Tour. Da habe ich all meine Campingerlebnisse so aufgeschrieben und dann kam das so gut an. Und dann kam Corona, dann kam dieser Campingboom und dann kam die Sendung und das hat sich alles aufeinander aufgebaut. Und dann habe ich jetzt gedacht, das ist so ein Riesenthema. Ich werde so oft darauf angesprochen, ob ich nicht nochmal ein Buch über Campen schreiben möchte. Und ich habe ja so viel neue Sachen erlebt und dann die Geschichten aus der Sendung. Dann wurde ich gefragt, ob ich nicht meinen Camping-Kochbuch machen möchte, ja. Dann habe ich gedacht, ich kann doch kein Camping-Kochbuch machen. Ich weiß ja nur 20 Rezepte. Also da kannst du ja kein Buch mitfüllen. Da habe ich gedacht, dann mache ich die Rezepte innen noch rein und ruckzuck kann ich das Buch fertig und ich hoffe jetzt natürlich, dass die Leute es auch lesen. Und ich beobachte ja sehr gerne Menschen. Also deswegen stehe ich eigentlich auch ganz gerne da, wo auch andere Leute sind, weil ich sehr gern beobachte. Ich gucke mir das dann alles an, dann schreibe ich Reisetagebuch, abends schreibe ich immer alles auf, was ich gesehen habe und das, ja, da mache ich dann kleine Geschichten drumherum, aber ich bin ja nicht böse, ne? Also ich erzähle jetzt, ich hau die Leute nicht irgendwie in die Pfanne, sondern ich erzähle lustige Sachen. Manch einer mag sich da wiedererkennen, aber ich versuche das ein bisschen zu verfremden, weißt du, dass die Leute sich nicht verarscht fühlen. Das will ich natürlich auch nicht. Aber die Geschichten liegen wirklich auf der Straße, auf dem Campingplatz. Du könntest ununterbrochen eine Kamera mitlaufen lassen.
0: Ja, man ist ja auch so nah
2: dran,
0: dann teilt man sich ja gewisse Fazilitäten, sag ich mal. Dann ist man sehr nah dran, du hörst die Gespräche, du kriegst natürlich auch alles mit wahrscheinlich. Also das ist klar.
2: Alles. Und ich in der Dusche, aber am liebsten belausche ich Leute unter der Dusche, was du da hörst. Das ist unfassbar, wirklich unfassbar. Also manchmal lache ich mich kaputt. Und was ich auch liebe, ist, ich lese meinem Mann immer abends, das ist jetzt wirklich ein bisschen absurd, aber ich lese ihm sehr gerne Bewertungen vor, weißt du, diese Kommentare. Und diese Bewertungen sind so lustig. Ich habe extra in meinem Buch hinten so ein paar Seiten, so ein paar Lieblingsbewertungen noch reingesetzt, weil ich dachte, das ist so lustig, das müssen die Leute mal, also ich hoffe nicht, das sind die Leute, die das Buch lesen, die sowas auch schreiben. Aber es geht ja immer nur um Toiletten. Es geht immer nur um Sanitär, um Sauberkeit. Dann geht es ganz viel um Hunde und um wie freundlich die Leute an der Rezeption sind. Das sind lauter so Sachen, die mir total egal sind. Weißt du, ob die Toilette und die Dusche jetzt super sauber ist, ist mir ganz egal. Hauptsache, der Blick ist schön. Weil ich abends im Bett nämlich ganz

0: gern dann schon mal gucke, wo könnten wir morgen hin, was ne, was
1: und du lässt dich aber von
0: dann,
1: den schlechten Toilettenbewertungen dann nicht abhalten.
0: Nee, im Gegenteil.
1: Ja, klar.
0: Wenn die Bewertung schlecht ist, dann weiß ich, da ist nicht so viel los. Okay. Sag mal, was ich übrigens gerne noch sagen würde, haben wir noch gar nicht erwähnt, dass ich ja auch einen Podcast habe, ne?
1: Also und zwar Ins Blaue.
0: Ins Blaue heißt der.
1: Ja.
0: Und das ist nämlich ein Camping-Podcast, wo ich ganz viele Prominente, von denen man es nicht gedacht hätte, dass so viele Prominente campen, die lade ich nämlich da ein und rede mit denen über ihre Camping-Erfahrungen. Das ist wirklich immer sehr interessant.
1: Das heißt, da werde ich wahrscheinlich niemals eingeladen werden. Wobei ich
0: das ist schade.
1: Ich war einmal mit einem Camper in Norwegen eine Woche.
0: Also, aber wenn das dann deine einzige Camping-Erfahrung
1: ist. Ja, das ist ein bisschen, dann machen wir halt eine ganz kurze Ausgabe mal. Weißt du, man muss ja auch nicht mal stundenlang labern. Da bin ich vielleicht doch nicht die Richtige. Ach gut, dass du jetzt bei mir warst. Weißt du, sonst, also dein Podcast gibt mir nicht die Möglichkeit, mit dir wieder in Kontakt zu treten.
0: Du, wir müssen auch mal wieder zusammen moderieren. Ja. Ganz einfach.
1: Das machen wir. Liebe Bettina, unsere Zeit ist leider schon um. Es war so schön mit dir.
0: Ja, das ging rum wie nichts. Das war viel zu kurz.
1: Mit dir könnte ich stundenlang quatschen. Ich hätte noch ganz viele Themen. Aber das verschieben wir aufs nächste Mal. Schön, dass du bei uns warst.
0: Ja, danke für die Einladung, meine Liebe.
1: Tschüss.
0: Babsi.
1: Tschüss. Mit Bettina gehen einem die Themen einfach nie aus. Also wenn man heute nochmal zusammenfasst, vom Schlafen im Wald bis zum Camping, bis hin zur Kaffeemaschine, es war alles dabei und ich hätte noch stundenlang weitermachen können. Es hat mir sehr gut gefallen. Ich liebe sie sehr. Und wenn ihr sagt, wir auch, tja, dann hört doch einfach nochmal rein. In unserer App und auf unserer Webseite gibt's all meine Gespräche auch als Podcast. Ich freue mich wahnsinnig auf nächste Woche und ich kann euch ja jetzt schon mal verraten, wer dann kommt. Maite Kelly wird bei uns sein und diese Frau hat viel zu erzählen. Ich freue mich auf euch. Baby, goodbye.

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1: Im Studio Hanna Messerschmidt. In der Debatte über die geplante Rentenreform will der Deutsche Gewerkschaftsbund sich für eine verpflichtende Betriebsrente stark machen. Das hat die DGB-Vorsitzende Fahimi dem RND gesagt. Wer die Kosten am Ende genau trägt, ließ Fahimi offen. In den kommenden Wochen will sie konkrete Eckpunkte vorlegen. Wie kann die Ukraine weiter unterstützt und der Druck auf Russland erhöht werden? Darum geht's heute bei einem Treffen in London. Kanzler Merz kommt mit dem britischen Regierungschef Starmer, Frankreichs Präsident Macron und dem ukrainischen Präsidenten Zelensky zusammen, um zu beraten. Mehr als 1,2 Millionen Menschen haben in Madrid an einer Messe mit Papst Leo teilgenommen. Der Gottesdienst zum frohen Leichnam fand mitten in der Stadt vor dem Rathaus und den umliegenden Straßen statt. Der Papst ist derzeit zu einem einwöchigen Besuch in Spanien. Die deutsche Nationalmannschaft gönnt sich vor der Fußball-WM mal einen Tag Ruhe. Heute hat das Team frei. Zuvor hatte Deutschland das letzte Testspiel vor dem Turnier gewonnen. Der Endstand gegen die USA 2:1. Morgen geht's dann von Chicago aus ins WM-Quartier in North Carolina.
0: Das war das Wichtigste für den Moment. 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
2: Wolkig und immer mal wieder nass ist es gerade, vor allem im Norden. Dazu sind auch kurze Gewitter drin. Richtung Alpen kann es ebenfalls mal einen Schauer geben. Sonst bleibt's oft trocken. Später am Tag geht das im Norden mit Schauern weiter. Im Süden wird's häufiger freundlich. Dazu Höchstwerte zwischen 18 und 26 Grad. Morgen erst sonnig, später mehr Wolken. Am Nachmittag und Abend im Westen und an den Alpen vereinzelt kräftige Gewitter. Maximal bis 28 Grad.
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ich bin's, die Studienbabsi. Ja, so nenne ich mich seit kurzem, weil ich ehrlich gesagt so viele wissenschaftliche Studien für euch durcharbeite. Und damit bin ich natürlich jetzt immer in allen Bereichen auf dem neuesten Stand. Vor allem, was das Thema Sex und Erotik angeht. Weil diese Studien, die ziehe ich mir natürlich zuerst rein, bevor es um Bildung, Erziehung und, keine Ahnung, Gesundheit geht, ja. Und beim Thema Erotik hat man herausgefunden, wir küssen uns heute länger als früher. Früher hat ein durchschnittlicher Kuss, also so ein inniger, feucht-nasser Zungenkuss, 5 Sekunden gedauert, heute im Durchschnitt 12 Sekunden. Klingt eigentlich sehr kurz, 12 Sekunden. Ich gucke mal ganz kurz. Würdet ihr vielleicht zu Hause mal die Zeit mitstoppen? Und dann schaue ich jetzt einfach mal. Also jetzt mal angenommen, wir hätten uns schon kennengelernt, ja? Und du hättest mich schon einmal zur Pizza eingeladen. Wir waren im Kino. Jetzt bringst du mich nach Hause. Ich fahre aber, weil so ist es jetzt. Ich sitze am Steuer, du am Beifahrersitz und jetzt geht's los. Achtung. Warte. Und jetzt, Achtung. Fertig. Halte ich für realistisch, ehrlich gesagt. Aber es ist schon sehr lang. Also öfter können wir das nicht machen.

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1: Im Studio Hanna Messerschmidt. Das Bundesverkehrsministerium will herausfinden, wie sich die Cannabis-Legalisierung auf die Verkehrssicherheit auswirkt. Ein entsprechender Gesetzentwurf kommt am Freitag in den Bundesrat. Konkret geht es darum, dass schwere Unfälle, bei denen Cannabis im Spiel war, in der Statistik landen. Der Deutsche Gewerkschaftsbund fordert eine verpflichtende Betriebsrente für alle. Das hat die DGB-Vorsitzende Fahimi dem Redaktionsnetzwerk Deutschland gesagt. Wer die Kosten am Ende genau trägt, ließ sie offen. Klar ist laut Fahimi aber, die Arbeitgeber sollen mindestens einen Teil der Kosten übernehmen. Deutschland, Großbritannien und Frankreich wollen die Bemühungen für ein Ende des Ukraine-Kriegs wieder anschieben. Heute gibt es dazu ein Treffen in London. Kanzler Merz, der britische Regierungschef Starmer, Frankreichs Präsident Macron und der ukrainische Präsident Zelensky sind dabei. Jetzt dauert es nicht mehr lang. Heute in einer Woche steht für das DFB-Team das erste Spiel bei der WM an. Es geht gegen Curaçao. Und die Mannschaft ist optimistisch, denn die Generalprobe gegen die USA ist geglückt. Im letzten Testspiel vor dem Turnier hatte sich Deutschland gestern 2:1 durchgesetzt.
0: Das war das Wichtigste für den Moment. 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
2: Viele Wolken sind heute Mittag unterwegs und gerade im Norden kann ab und zu mal ein Schauer runterkommen, kurz auch mit Gewitter drin. Richtung Süden bleibt es meistens trocken mit ein paar Wolken, an den Alpen kann es auch mal kurz nass werden. Die Höchstwerte liegen zwischen 18 und 26 Grad. Morgen erst recht freundlich, später ziehen von Westen mehr Wolken rein. Am Nachmittag sind vereinzelt kräftige Gewitter möglich, maximal bis 28 Grad.
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0: 80 Millionen.
1: Eine Umfrage, liebe Freunde, hat ergeben, dass 9,4% der Männer einen eigenen Namen für ihren Penis haben. Schön. Die haben, das rührt mein Herz, wirklich. Dass die dann auch mit sich und ihrem da ins Zwiegespräch gehen. Vielleicht, na, was war denn gestern Abend los, Johnny? Also, ich habe mir mit ein paar Freundinnen zusammen mal ein paar Namensvorschläge überlegt, die der ein oder andere Mann da draußen für sein Gemächt übernehmen könnte. Sonnenverdunkler, Fleischpeitsche, Lörres, Schniepel, Johannes, Lümmel, Kolben. Wunder.

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1: Im Studio André Glatzel. Cannabis am Steuer und dann einen schweren Unfall gebaut. Das soll in Zukunft auch in der Statistik landen. Das Bundesverkehrsministerium will am Freitag einen Gesetzentwurf in den Bundesrat einbringen. Damit soll geschaut werden, wie sich die Cannabis-Legalisierung auf die Verkehrssicherheit auswirkt. Der Deutsche Gewerkschaftsbund fordert eine verpflichtende Betriebsrente für alle. Das hat die DGB-Vorsitzende Fahimi dem Redaktionsnetzwerk Deutschland gesagt. Wer die Kosten am Ende genau trägt, ließ sie offen. Klar ist laut Fahimi aber, die Arbeitgeber sollen mindestens einen Teil der Kosten übernehmen. In der Nähe eines Festivals im US-Bundesstaat Ohio sind Schüsse gefallen. Mindestens 12 Verletzte wurden in umliegende Krankenhäuser gebracht, so die Behörden. Offenbar haben mindestens 2 Menschen aufeinander geschossen, heißt es weiter. Die Polizei fahndet jetzt nach den Verdächtigen. Jetzt dauert es nicht mehr lange. Heute in einer Woche steht für das DFB-Team das erste Spiel bei der WM an. Es geht gegen Curaçao. Und die Mannschaft ist optimistisch, denn die Generalprobe gegen die USA ist geglückt. Im letzten Testspiel vor dem Turnier hatte sich Deutschland gestern 2:1 durchgesetzt.
2: Das war das Wichtigste für den Moment. 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
3: Viele Wolken sind heute Mittag unterwegs und gerade im Norden kann ab und zu mal ein Schauer runterkommen, kurz auch mit Gewitter drin. Richtung Süden bleibt es meistens trocken mit ein paar Wolken, an den Alpen kann es auch mal kurz nass werden. Die Höchstwerte liegen zwischen 18 und 26 Grad. Morgen erst recht freundlich, später ziehen von Westen mehr Wolken rein. Am Nachmittag sind vereinzelt kräftige Gewitter möglich, maximal bis 28 Grad.
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1: Es ist so toll, dass ihr das Wochenende mit mir verbringt. Ich weiß das so dermaßen zu schätzen, weil ihr ja bei mir an absolut erster Stelle steht. Deswegen habe ich mir schon die ganze Woche natürlich Gedanken gemacht. Also erstmal, was ziehe ich an? Ja? Welches Parfum benutze ich? Aber dann auch, welche Musik spiele ich? Was macht euch am Wochenende besonders glücklich? Und ich glaube, es ist mir was richtig Gutes für euch eingefallen. Ich habe euch eine Kleinigkeit zusammengestellt. Hier bei Baba Radio.

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1: Im Studio André Glatzel. In der Debatte über die geplante Rentenreform will sich der Deutsche Gewerkschaftsbund für eine verpflichtende Betriebsrente stark machen. Das hat die DGB-Vorsitzende Fahimi dem RND gesagt. Wer die Kosten am Ende genau trägt, ließ Fahimi offen. In den kommenden Wochen will sie konkrete Eckpunkte vorlegen. Das Bundesverkehrsministerium will herausfinden, wie sich die Cannabis-Legalisierung auf die Verkehrssicherheit auswirkt. Ein entsprechender Gesetzentwurf kommt am Freitag in den Bundesrat. Konkret geht es darum, dass schwere Unfälle, bei denen Cannabis im Spiel war, in der Unfallstatistik landen. Mehr als 1,2 Millionen Menschen haben in Madrid an einer Messe mit Papst Leo teilgenommen. Der Gottesdienst zum frohen Leichnam fand mitten in der Stadt vor dem Rathaus und der umliegenden Straßen statt. Der Papst ist derzeit zu einem einwöchigen Besuch in Spanien. Die deutsche Nationalmannschaft gönnt sich vor der Fußball-WM mal einen Tag Ruhe. Heute hat das Team frei. Zuvor hatte Deutschland das letzte Testspiel vor dem Turnier gewonnen. Der Endstand gegen die USA 2:1. Morgen geht es dann von Chicago aus ins WM-Quartier in North Carolina.
0: Das war das Wichtigste für den Moment. 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
2: Viele Wolken und immer mal wieder Schauer sind heute Nachmittag vor allem im Norden unterwegs. Vereinzelt knallt auch mal ein kurzes Gewitter rein. Weiter im Süden ist's öfter trocken, an den Alpen kann aber auch mal was runterkommen. Dazu liegen die aktuellen Werte zwischen 18 und 26 Grad. Ganz im äußersten Norden kann's außerdem mit Sturmböen ruppig werden. Morgen geht's erst freundlich los, später ziehen von Westen her viele Wolken rein. Und am Nachmittag sind im Westen und an den Alpen vereinzelt kräftige Gewitter drin, bei bis zu 28 Grad.
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möchte mich jetzt schon mal in aller Form entschuldigen für das, was jetzt kommt, denn meine Redaktion war wieder auf den wissenschaftlichen Umfrageseiten unterwegs und hat wieder eine unglaubliche Umfrage herausgefunden, nämlich es geht um Folgendes. Es wurde eine Auswahl von prominenten Männer- und Frauennamen gegeben, also jetzt bleiben wir mal bei den Männernamen, und dann sollten Frauen entscheiden, von wem möchte man sich mal den Po versohlen lassen. Und jetzt ratet mal, wer bei den Männern auf Platz 1 gelandet ist. Elias Mbarek. 36,6% der Frauen würden sich gerne mal von Elias Mbarek einen kleinen Klaps auf den Hintern geben lassen. 18,7% von Till Lindemann. Und jetzt kommt's, 13,9% würden sich gerne mal sexuell von Frederik Lau den Po versohlen lassen. Ganz ehrlich, wenn ich aufstehe, bin ich ja doppelt so groß wie Frederik Lau. Da sage ich zu dem, hey, was hast du da gemacht? Also, ich weiß nicht, was da los ist. Olli Pocher stand übrigens auch auf der Liste, aber von dem will sich irgendwie keiner, noch nicht mal ganz leicht irgendwie den Po versohlen lassen. Dafür sagen Männer, wenn es eine macht von den prominenten Frauen, dann sollte es Sophia Tomalla sein. Also sich mal von der Sophia so richtig schön eine schmieren lassen, das würden 17% der Männer sich wünschen. Auf Platz 2 landet natürlich Paulina Roginski und auf Platz 3 Lena Meyer-Landrut. Schade, ich tauche nicht in der Liste auf. Dabei hat sich bei mir unglaublich viel angesammelt und ich würde mich irrsinnig freuen, mal, sag ich mal, den ganzen Druck abzulassen über so einen Schlag ins Gesicht eines Mannes. Aber wie auch immer, man kann sich nicht alles aussuchen. Dafür bin ich, glaube ich, bei den Fußfetischisten noch unter den Top 10. Musik.

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1: Im Studio André Glatzel. Cannabis am Steuer und dann einen schweren Unfall gebaut. Das soll in Zukunft auch in der Statistik landen. Das Bundesverkehrsministerium will am Freitag einen Gesetzentwurf in den Bundesrat einbringen. Damit soll geschaut werden, wie sich die Cannabis-Legalisierung auf die Verkehrssicherheit auswirkt. Der Deutsche Gewerkschaftsbund fordert eine verpflichtende Betriebsrente für alle. Das hat die DGB-Vorsitzende Fahimi dem Redaktionsnetzwerk Deutschland gesagt. Wer die Kosten am Ende genau trägt, ließ sie offen. Klar ist laut Fahimi aber, die Arbeitgeber sollen mindestens einen Teil der Kosten übernehmen. Bis heute müssen die EU-Staaten sich neue Regeln zur Lohntransparenz verordnen oder besser gesagt müssten. Denn Deutschland setzt die EU-Richtlinie, die die Gehaltsunterschiede zwischen Männern und Frauen schrumpfen lassen soll, noch nicht um. Frauenministerin Prien hält sie für viel zu bürokratisch. Jetzt dauert es nicht mehr lange. Heute in einer Woche steht für das DFB-Team das erste Spiel bei der WM an. Es geht gegen Curaçao. Und die Mannschaft ist optimistisch, denn die Generalprobe gegen die USA ist geglückt. Im letzten Testspiel vor dem Turnier hatte sich Deutschland gestern 2:1 durchgesetzt.
0: Das war das Wichtigste für den Moment. 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
2: Viele Wolken und immer mal wieder Schauer sind heute Nachmittag vor allem im Norden unterwegs. Vereinzelt knallt auch mal ein kurzes Gewitter rein. Weiter im Süden ist's öfter trocken, an den Alpen kann aber auch mal was runterkommen. Dazu liegen die aktuellen Werte zwischen 18 und 26 Grad. Ganz im äußersten Norden kann's außerdem mit Sturmböen ruppig werden. Morgen geht's erst freundlich los, später ziehen von Westen her viele Wolken rein. Und am Nachmittag sind im Westen und an den Alpen vereinzelt kräftige Gewitter drin, bei bis zu 28 Grad.
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ihr Lieben, ich wünsche euch ein super Wochenende. Ich trage ja das ganze Wochenende gar nichts außer einem ganz, ganz kleinen Hauch von Stoff. Ich muss ja meinen Mitarbeitern, die hier am Wochenende sitzen, auch irgendwie... Mal gucken, ob mein Konzept aufgeht. Für euch geht's jetzt auf jeden Fall weiter mit Musik.

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1: Im Studio André Glatzel. In der Debatte über die geplante Rentenreform will sich der Deutsche Gewerkschaftsbund für eine verpflichtende Betriebsrente stark machen. Das hat die DGB-Vorsitzende Fahimi dem RND gesagt. Wer die Kosten am Ende genau trägt, ließ Fahimi offen. In den kommenden Wochen will sie konkrete Eckpunkte vorlegen. Das Bundesverkehrsministerium will herausfinden, wie sich die Cannabis-Legalisierung auf die Verkehrssicherheit auswirkt. Ein entsprechender Gesetzentwurf kommt am Freitag in den Bundesrat. Konkret geht es darum, dass schwere Unfälle, bei denen Cannabis im Spiel war, in der Unfallstatistik landen. Wie kann die Ukraine weiter unterstützt und der Druck auf Russland erhöht werden? Darum geht es heute bei einem Treffen in London. Kanzler Merz kommt mit dem britischen Regierungschef Starmer, Frankreichs Präsident Macron und dem ukrainischen Präsidenten Zelensky zusammen, um zu beraten. Bundespräsident Steinmeier kann sich jetzt doch vorstellen, dass Olympia im Jahr 2036 wieder nach Deutschland kommen könnte. Das berichtet die ARD. Bislang hatte Steinmeier eine Bewerbung abgelehnt. Der Grund? 1936 hatten die Nazis aus den Olympischen Sommerspielen in Deutschland eine Propagandashow gemacht.
2: Das war das Wichtigste für den Moment. 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
3: Wolkig geht's gerade durch den späten Nachmittag. Im Norden ziehen auch mal ein paar Schauer durch. Weiter südlich ist öfter Sonne dabei und meist bleibt's trocken. An den Alpen kann ab und zu auch was runterkommen. Dazu aktuell so 18 bis 26 Grad. Morgen erst oft sonnig, später kommen von Westen mehr Wolken rein. Meist bleibt's trocken. Am Nachmittag und Abend sind im Westen und an den Alpen vereinzelt kräftige Gewitter drin. Maximal bis 28 Grad.
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0: Hallo, ihr hört Barbaradio und ich bin, und hier stimmt einfach alles, Barbara Schöneberger. Ja, die liebe Maike hat mir geschrieben, sie ist offensichtlich ein Fan unserer Sendung und vor allem des Gesprächs mit den Waffeln einer Frau. Wir hören mal rein.
1: Liebe Barbara Schöneberger, ich bin Maike und also ich liebe diesen Podcast, das ist so schön. Jetzt wollte ich eigentlich mal wissen, ob ihr nicht einen Waffelladen in Hamburg aufmachen könnt. Also, ich finde eure Sendung toll, aber ihr müsst euch im Klaren sein, dass ihr wirklich diesen Samen des Waffelessens wollen in den Kopf der Leute pflanzt.
0: Also erstmal zur Erklärung. Es geht natürlich um die Waffeln, die ich immer für meinen jeweiligen Gast backe. Und du hast völlig recht. Ich habe so viele Geschäftsfelder, von der Tapete bis zum Koffer. Ich mache ja nun wirklich alles. Was spricht dagegen, dass ich mir ein kleines, aber feines Waffelmobil zulege, mit dem ich zum Beispiel durch Hamburg fahre und Waffeln rausreiche und Pommes schranke? Ja, ganz ehrlich, ich habe die 1,5 Stunden pro Woche noch, um genau das zu machen. Und ich liebe den Kontakt mit Menschen. Und vor allem, und das muss man jetzt ja mal ganz klar sagen, ich sehe es ja hier an meinen Gästen, wenn man was zu essen anbietet, dann ist man ja sofort jedermanns Freund. Da kann ich mir beim Radio noch lang den Mund fusselig reden. So beliebt werde ich nie sein, wie wenn ich eine schöne, süße Waffel aus dem Fensterchen rausreiche. So, jetzt, ich mache mir drüber Gedanken. Ihr könnt natürlich auf unserer Website jederzeit das Waffelrezept nachlesen. Denkt dran, in diesem Falle viel hilft viel. Ich freue mich auf unsere nächste Zeit miteinander. So, und ich habe jetzt ein bisschen gute Musik für euch rausgesucht und darum soll es jetzt hier vor allem gehen. Um gute Musik. Bye, bye.

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1: Im Studio André Glatzel. Cannabis am Steuer und dann einen schweren Unfall gebaut. Das soll in Zukunft auch in der Statistik landen. Das Bundesverkehrsministerium will am Freitag einen Gesetzentwurf in den Bundesrat einbringen. Damit soll geschaut werden, wie sich die Cannabis-Legalisierung auf die Verkehrssicherheit auswirkt. Der Deutsche Gewerkschaftsbund fordert eine verpflichtende Betriebsrente für alle. Das hat die DGB-Vorsitzende Fahimi dem Redaktionsnetzwerk Deutschland gesagt. Wer die Kosten am Ende genau trägt, ließ sie offen. Klar ist laut Fahimi aber, die Arbeitgeber sollen mindestens einen Teil der Kosten übernehmen. In Hamburg hat es beim Ironman-Rennen einen Zwischenfall gegeben. Auf der Radstrecke lagen Metallsplitter auf dem Asphalt. Viele Sportler hatten mit platten Reifen zu kämpfen und konnten nicht mehr weiterfahren. Die genauen Hintergründe sind noch unklar. Die deutsche Nationalmannschaft gönnt sich vor der Fußball-WM mal einen Tag Ruhe. Heute hat das Team frei. Zuvor hatte Deutschland das letzte Testspiel vor dem Turnier gewonnen. Der Endstand gegen die USA 2:1. Morgen geht es dann von Chicago aus ins WM-Quartier in North Carolina.
0: Das war das Wichtigste für den Moment. 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
2: Viele Wolken sind heute Abend im Norden unterwegs. Dazu kann es vereinzelt nass werden und auch mal kurz gewittern. Im Süden ist dagegen noch öfter Sonne dabei. An den Alpen kommt höchstens mal ein kurzer Schauer runter. In der Nacht lassen die Schauer schnell nach. Später ziehen von Westen wieder viele Wolken rein. Bei Tiefstwerten zwischen 13 und 6 Grad. Morgen startet's oft sonnig. Später wird's von Westen her wolkiger. Am Nachmittag Richtung Westen auch mal Regen und ein Gewitter. Dazu maximal bis 29 Grad.
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Liebe Freunde, wie gut, dass ihr da seid, weil jetzt wird's spannend. Jetzt kommt ihr nämlich zu Wort. Wir öffnen Hörerpost von Martina. Diesmal, die hat mir nämlich geschrieben, liebe Barbara, hast du einen Lieblingsgeruch? Oh, das ist aber eine schöne Frage, Martina. Ich mag ja Essensgerüche zum einen. Also ich mag sehr gerne, wenn Zwiebeln und Knoblauch in Olivenöl angeschwitzt werden. Und das finde ich auch überhaupt nicht schlimm, wenn das durchs ganze Haus zieht. Im Gegenteil. Aber ich glaube, es gibt doch nichts Schöneres als einen frisch gebackenen Kuchen, in dem irgendwie eine Art von Vanille ist und frisch gebrühter Kaffee. Also das so als Mischung finde ich ganz toll. Und ich habe mir letztens mal ein Haus angeschaut und da hat mir der Makler erzählt, dass er immer, wenn er ein Haus verkaufen will, in diesem Haus dann Kaffee kocht und einen Kuchen backen lässt von der Hausfrau, damit das auf die Käufer animierend wirkt. Und was soll ich euch sagen? Es hat geklappt. Also, ich hoffe, diese Frage konnte ich lückenlos und befriedigend beantworten. Aber nach der Frage ist vor der Frage. Ihr könnt natürlich alles einschicken, was euch interessiert. Wir öffnen garantiert jeden Brief. Und loswerden könnt ihr eure Fragen natürlich hier in unserer App oder auf unserer Webseite. So, vielen Dank für diese tollen Nachrichten. Und hier geht's im Programm jetzt weiter mit Musik.

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1: Im Studio André Glatzel. Der DGB-Vorstoß zu einer verpflichtenden Betriebsrente kommt bei der Union nicht gut an. Die Vorsitzende der Mittelstandsunion Konnemann warnt im Handelsblatt davor, dass dadurch Investitionen, Arbeitsplätze und Wachstum gefährdet würden. Der Vorschlag sorge vor allem für neue Belastungen für die Betriebe. Das Bundesverkehrsministerium will herausfinden, wie sich die Cannabis-Legalisierung auf die Verkehrssicherheit auswirkt. Ein entsprechender Gesetzentwurf kommt am Freitag in den Bundesrat. Konkret geht es darum, dass schwere Unfälle, bei denen Cannabis im Spiel war, in der Unfallstatistik landen. Deutschland setzt die EU-Regel zur Lohntransparenz noch nicht um. Bis heute sollten das die EU-Staaten eigentlich gemacht haben. Bundesfrauenministerin Prien hält die Richtlinie für zu bürokratisch und will nachverhandeln. Durch mehr Transparenz sollen die Gehaltsunterschiede zwischen Frauen und Männern verringert werden. Kimi Antonelli hat den großen Preis der Formel 1 von Monaco gewonnen. Der Mercedes-Pilot kam vor Lewis Hamilton im Ferrari und Isaac Hutcher im Red Bull ins Ziel. Mit dem Sieg baut Antonelli seinen Vorsprung in der Gesamtwertung aus.
2: Das war das Wichtigste für den Moment. 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
3: Viele Wolken sind heute Abend im Norden unterwegs. Dazu kann es vereinzelt nass werden und auch mal kurz gewittern. Im Süden ist dagegen noch öfter Sonne dabei. An den Alpen kommt höchstens mal ein kurzer Schauer runter. In der Nacht lassen die Schauer schnell nach. Später ziehen von Westen wieder viele Wolken rein. Bei Tiefstwerten zwischen 13 und 6 Grad. Morgen startet's oft sonnig. Später wird's von Westen her wolkiger. Am Nachmittag Richtung Westen auch mal Regen und ein Gewitter. Dazu maximal bis 29 Grad.
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Ich hab's geschafft. 10.000 Schritte. Ich habe mein Ziel erreicht. Die Ringe sind geschlossen. Und wisst ihr, wie ich es geschafft habe? Ich laufe schon den ganzen Tag zum Kühlschrank und zurück. Ja, ist nur eine kleine Strecke, aber die muss man dann halt einfach besonders häufig laufen. Stückchen Käse, dann mal eine Scheibe Schinken, bisschen reinbeißen, wieder zurücklegen, nochmal reinbeißen, dann Joghurt, bisschen Schokolade. Da kommt natürlich unglaublich was zusammen an Schritten. Okay, dann kann ich mich ja jetzt hinsetzen und ein bisschen genießen. Die Musik bei Barbaradio, die ist heute wieder ganz besonders schön. Genauso lecker wie die Gouda-Würfel hier bei uns im Kühlschrank. Viel Spaß. Ab

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1: Im Studio André Glatzel. Tennisprofi Alexander Zverev hat seinen ersten Grand-Slam-Titel gewonnen. Im Finale der French Open bezwang er den Italiener Flavio Cobolli. Zverev erkämpfte sich in Paris in 5 Sätzen den Titel. Es ist der erste Grand-Slam-Titel für einen Deutschen bei den Männern seit 30 Jahren. Der DGB-Vorstoß zu einer verpflichtenden Betriebsrente kommt bei der Union nicht gut an. Die Vorsitzende der Mittelstandsunion Konnemann warnt im Handelsblatt davor, dass dadurch Investitionen, Arbeitsplätze und Wachstum gefährdet würden. Der Vorschlag sorge vor allem für neue Belastungen für die Betriebe. Cannabis am Steuer und dann einen schweren Unfall gebaut. Das soll in Zukunft auch in der Statistik landen. Das Bundesverkehrsministerium will am Freitag einen Gesetzentwurf in den Bundesrat einbringen. Damit soll geschaut werden, wie sich die Cannabis-Legalisierung auf die Verkehrssicherheit auswirkt. Kimi Antonelli hat den großen Preis der Formel 1 von Monaco gewonnen. Der Mercedes-Pilot kam vor Lewis Hamilton im Ferrari und Isaac Hutcher im Red Bull ins Ziel. Mit dem Sieg baut Antonelli seinen Vorsprung in der Gesamtwertung aus.
0: Das war das Wichtigste für den Moment. 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
2: Viele Wolken sind heute Abend noch unterwegs, die letzten Schauer ziehen aber ziemlich schnell ab und dann bleibt's erstmal trocken, bevor von Westen wieder mehr Wolken nachschieben. In der Nacht gehen die Temperaturen runter auf 13 bis 6 Grad. Morgen startet's erst freundlich und trocken, später kommen im Westen mehr Wolken und ab dem Nachmittag gibt's Richtung Südwesten Regen und vereinzelt Gewitter bei maximal 29 Grad.
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1: Im Studio Gisa Weber. Tennisprofi Alexander Zverev hat die French Open gewonnen. Er setzte sich im Finale in Paris gegen Flavio Cobolli aus Italien in 5 Sätzen durch. Es war der erste Grand-Slam-Titel für Zverev überhaupt und der erste für die deutschen Tennismänner seit dem Erfolg von Boris Becker 1996 bei den Australian Open. Der DGB-Vorstoß zu einer verpflichtenden Betriebsrente kommt bei der Union nicht gut an. Die Vorsitzende der Mittelstandsunion Konnemann warnt im Handelsblatt davor, dass dadurch Investitionen, Arbeitsplätze und Wachstum gefährdet würden. Der Vorschlag sorge vor allem für neue Belastungen für die Betriebe. Cannabis am Steuer und dann einen schweren Unfall gebaut. Das soll in Zukunft auch in der Statistik landen. Das Bundesverkehrsministerium will am Freitag einen Gesetzentwurf in den Bundesrat einbringen. Damit soll geschaut werden, wie sich die Cannabis-Legalisierung auf die Verkehrssicherheit auswirkt. Kimi Antonelli hat den großen Preis der Formel 1 in Monaco gewonnen. Der Mercedes-Pilot kam vor Lewis Hamilton im Ferrari und Isaac Hadjar im Red Bull ins Ziel. Mit dem Sieg baut Antonelli seinen Vorsprung in der Gesamtwertung aus.
0: Das war das Wichtigste für den Moment. 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
2: Viele Wolken sind heute Abend noch unterwegs, die letzten Schauer ziehen aber ziemlich schnell ab und dann bleibt's erstmal trocken, bevor von Westen wieder mehr Wolken nachschieben. In der Nacht gehen die Temperaturen runter auf 13 bis 6 Grad. Morgen startet's erst freundlich und trocken, später kommen im Westen mehr Wolken und ab dem Nachmittag gibt's Richtung Südwesten Regen und vereinzelt Gewitter bei maximal 29 Grad.
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1: Im Studio Gisa Weber. Tennisprofi Alexander Zverev hat seinen ersten Grand-Slam-Titel gewonnen. Im Finale der French Open bezwang er den Italiener Flavio Cobolli. Zverev erkämpfte sich in Paris in 5 Sätzen den Titel. Es ist der erste Grand-Slam-Titel für einen Deutschen bei den Männern seit 30 Jahren. Die Vorsitzende der Mittelstandsunion Konnemann warnt vor einer verpflichtenden Betriebsrente. Dem Handelsblatt sagte sie, das gefährde Investitionen, Arbeitsplätze und Wachstum. Zuvor hatte DGB-Chefin Fahimi die Pflicht zur betrieblichen Altersvorsorge ins Spiel gebracht. Der Betrieb am Flughafen in München ist am Abend eingestellt worden. Grund ist, dass im Tower Brandgeruch wahrgenommen wurde. Das Gebäude wurde evakuiert, Starts und Landungen waren nicht mehr möglich. Feuer oder Rauch entdeckte die Feuerwehr zunächst nicht. Es wird nach der Ursache für den Brandgeruch gesucht. Und der Gesamtführende Kimi Antonelli hat das Formel-1-Rennen in Monaco gewonnen. Antonelli war im Mercedes schneller als Lewis Hamilton im Ferrari und Isaac Hadjar im Red Bull. Nico Hülkenberg wurde als einziger Deutscher im Audi 14.
0: Das war das Wichtigste für den Moment. 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
2: Viele Wolken sind heute Abend noch unterwegs, die letzten Schauer ziehen aber ziemlich schnell ab und dann bleibt's erstmal trocken, bevor von Westen wieder mehr Wolken nachschieben. In der Nacht gehen die Temperaturen runter auf 13 bis 6 Grad. Morgen startet's erst freundlich und trocken, später kommen im Westen mehr Wolken und ab dem Nachmittag gibt's Richtung Südwesten Regen und vereinzelt Gewitter bei maximal 29 Grad.
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1: Im Studio Gisa Weber. Tennisprofi Alexander Zverev hat seinen ersten Grand-Slam-Titel gewonnen. Im Finale der French Open bezwang er den Italiener Flavio Cobolli. Zverev erkämpfte sich in Paris in 5 Sätzen den Titel. Es ist der erste Grand-Slam-Titel für einen Deutschen bei den Männern seit 30 Jahren. Nach Beratungen in London fordern Deutschland, Frankreich, Großbritannien und die Ukraine eine sofortige Waffenruhe im Ukraine-Krieg. Danach sollen Friedensverhandlungen mit Russland starten unter 4 Bedingungen. Dazu zählt unter anderem, dass die aktuelle Frontlinie der Ausgangspunkt für die Verhandlungen ist. Der DGB-Vorstoß zu einer verpflichtenden Betriebsrente kommt bei der Union nicht gut an. Die Vorsitzende der Mittelstandsunion Konnemann warnt im Handelsblatt davor, dass dadurch Investitionen, Arbeitsplätze und Wachstum gefährdet würden. Der Vorschlag sorge vor allem für neue Belastungen für die Betriebe. Am Münchner Flughafen ist der Betrieb am Abend vorübergehend eingestellt worden. Wegen Brandgeruchs musste der Tower evakuiert werden. Starts und Landungen waren in der Zeit nicht möglich. Ein Feuer oder Rauch entdeckte die Feuerwehr aber nicht. Nach der Ursache für den Vorfall wird gesucht.
0: Das war das Wichtigste für den Moment. 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
2: Viele Wolken sind heute Abend noch unterwegs, die letzten Schauer ziehen aber ziemlich schnell ab und dann bleibt's erstmal trocken, bevor von Westen wieder mehr Wolken nachschieben. In der Nacht gehen die Temperaturen runter auf 13 bis 6 Grad. Morgen startet's erst freundlich und trocken, später kommen im Westen mehr Wolken und ab dem Nachmittag gibt's Richtung Südwesten Regen und vereinzelt Gewitter bei maximal 29 Grad.
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1: Im Studio Gisa Weber. Tennisprofi Alexander Zverev hat die French Open gewonnen. Er setzte sich im Finale in Paris gegen Flavio Cobolli aus Italien in 5 Sätzen durch. Es war der erste Grand-Slam-Titel für Zverev überhaupt und der erste für die deutschen Tennismänner seit dem Erfolg von Boris Becker 1996 bei den Australian Open. Die Regierungschefs von Deutschland, Frankreich und Großbritannien, Merz, Macron und Starmer, unterstützen direkte Gespräche bei einer Waffenruhe zwischen Kiew und Moskau. Das haben sie nach einem Treffen mit Präsident Zelensky in London erklärt. Er hatte Präsident Putin zuletzt ein persönliches Gespräch angeboten, Putin lehnte aber ab. Die Vorsitzende der Mittelstandsunion Konnemann warnt vor einer verpflichtenden Betriebsrente. Dem Handelsblatt sagte sie, das gefährde Investitionen, Arbeitsplätze und Wachstum. Zuvor hatte DGB-Chefin Fahimi die Pflicht zur betrieblichen Altersvorsorge ins Spiel gebracht. Mehr als 1,2 Millionen Menschen haben in Madrid an einer Messe mit Papst Leo teilgenommen. Der Gottesdienst zum Fronleichnam fand mitten in der Stadt vor dem Rathaus und den umliegenden Straßen statt. Der Papst ist derzeit zu einem einwöchigen Besuch in Spanien.
0: Das war das Wichtigste für den Moment. 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
2: Viele Wolken sind gerade am Start. Dazu gibt es am Anfang noch ein paar Schauer, die aber ziemlich schnell nachlassen und dann wird es erstmal trocken. Aktuell liegen wir bei Tiefstwerten zwischen 13 und 6 Grad. Heute tagsüber lockert es zwischendurch auf. Später ziehen wieder mehr Wolken rein. Die Höchstwerte schaffen bis zu 29 Grad.
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1: Im Studio Gisa Weber. Tennisprofi Alexander Zverev hat seinen ersten Grand-Slam-Titel gewonnen. Im Finale der French Open bezwang er den Italiener Flavio Cobolli. Zverev erkämpfte sich in Paris in 5 Sätzen den Titel. Es ist der erste Grand-Slam-Titel für einen Deutschen bei den Männern seit 30 Jahren. Nach Beratungen in London fordern Deutschland, Frankreich, Großbritannien und die Ukraine eine sofortige Waffenruhe im Ukraine-Krieg. Danach sollen Friedensverhandlungen mit Russland starten unter 4 Bedingungen. Dazu zählt unter anderem, dass die aktuelle Frontlinie der Ausgangspunkt für die Verhandlungen ist. Erstmals seit Beginn der Feuerpause im April hat der Iran wieder Raketen Richtung Israel abgeschossen. Dem israelischen Militär zufolge konnten sie abgefangen werden. Kurz zuvor hatte Israel wiederum die libanesische Hauptstadt Beirut beschossen. Aus dem Iran hieß es daraufhin, dass Israel alle roten Linien überschritten hätte. Kimi Antonelli hat den großen Preis der Formel 1 in Monaco gewonnen. Der Mercedes-Pilot kam vor Lewis Hamilton im Ferrari und Isaac Hadjar im Red Bull ins Ziel. Mit dem Sieg baut Antonelli seinen Vorsprung in der Gesamtwertung aus.
0: Das war das Wichtigste für den Moment. 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